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1: Es ist 2.
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1: Es ist 3.
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1: Es ist 4 Uhr.
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1: Es ist 5 Uhr. Ich bin Laura Kühne. Guten Morgen miteinander.
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1: Tausende Menschen in der Schweiz haben gestern Abend die Sonnenfinsternis beobachtet. Allein auf dem Berner Rosengarten versammelten sich laut Kiesten-SCA mehrere tausend Menschen. Auch auf der Zürcher Polyterrasse und dem Hohen Kasten in der Ostschweiz verfolgten Hunderte das seltene Himmelsspektakel. Eine ähnlich starke Sonnenfinsternis gibt es in der Schweiz erst wieder 2075. Rabatte auf Medikamente werden in der Schweiz offenbar nur zu einem kleinen Teil an Krankenkassen und Versicherte weitergegeben. Laut der eidgenössischen Finanzkontrolle profitierten demnach Arztpraxen, Spitäler und Apotheken 2024 schätzungsweise von Vergünstigungen im Wert von rund 655 Millionen Franken. Grundsätzlich müssten solche Vergünstigungen an Krankenkassen zugutekommen. Auf Sizilien sorgt der Ätna weiter für Probleme im Flugverkehr. Wegen der Vulkanasche bleibt der Flughafen Catania mindestens bis morgen geschlossen. Ob danach wieder Flugzeuge starten und landen können, ist noch offen. Seit Beginn des jüngsten Ausbruchs sind bereits hunderte Flüge ausgefallen, verspätet oder auf andere Flughäfen umgeleitet worden. Reisende sollen deshalb vor der Fahrt zum Flughafen den Status ihres Fluges überprüfen. Nach dem schweren Erdbeben in Kolumbien ist die Zahl der Todesopfer auf 265 angestiegen. Laut offiziellen Angaben wurden außerdem mehr als 3.500 verletzt. Hilfsorganisationen und private Opferregister sprechen weiter von über 4.200 Vermissten. Das Erdbeben am Montag hat eine Stärke von 7,4 und ereignete sich im Nordwesten des südamerikanischen Landes. Sehr gut aus unterwegs. Ihr habt eine Freifahrt, wenn ihr jetzt gerade von der Nachtschicht am Heimfahren seid oder schon auf dem Weg an die Arbeit. Die Sonne ist heute definitiv der Platz am Himmel und bringt wieder heisse Temperaturen mit. Die Höchstwerte liegen heute bei um die 31 bis 33 Grad. Gegen Nachmittag bildet sich dann vor allem in den Alpen ein paar Quellwolken dazu.
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4: Es ist 17:30.
5: Ich bin Laura Kühne. Guten Morgen miteinander.
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5: Rabatte auf Medikamente werden in der Schweiz offenbar nur zu einem kleinen Teil an Krankenkassen und Versicherte weitergegeben. Laut der eidgenössischen Finanzkontrolle profitierten demnach Arztpraxen, Spitäler und Apotheken 2024 schätzungsweise von Vergünstigungen im Wert von rund 655 Millionen Franken. Grundsätzlich müssten solche Vergünstigungen an Krankenkassen zugutekommen. Tausende Menschen in der Schweiz haben gestern Abend die Sonnenfinsternis beobachtet. Allein auf dem Berner Rosengarten versammelten sich laut Kiesten-SDA mehrere tausend Menschen. Auch auf der Zürcher Polyterrasse und dem Hohen Kasten in der Ostschweiz verfolgten Hunderte das seltene Himmelsspektakel. Eine ähnlich starke Sonnenfinsternis gibt es in der Schweiz erst wieder 2075. Auf Sizilien sorgt der Ätna weiter für Probleme im Flugverkehr. Wegen der Vulkanasche bleibt der Flughafen Catania mindestens bis morgen geschlossen. Ob danach wieder Flugzeuge starten und landen können, ist noch offen. Seit Beginn des jüngsten Ausbruchs sind bereits hunderte Flüge ausgefallen, verspätet oder auf andere Flughäfen umgeleitet worden. Reisende sollen deshalb vor der Fahrt zum Flughafen den Status ihres Fluges überprüfen. Sehr gut aus unterwegs. Ihr habt eine Freifahrt, wenn ihr jetzt gerade von der Nachtschicht am Heimfahren seid oder schon auf dem Weg an die Arbeit. Die Sonne ist heute definitiv der Platz am Himmel und bringt wieder heisse Temperaturen mit. Die Höchstwerte liegen heute bei um die 31 bis 33 Grad. Gegen Nachmittag bildet sich dann vor allem in den Alpen ein paar Quellwolken dazu.

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1: Guten Morgen Mittelland am Donnerstag. Und leck, habe ich mich gefreut, als ich gesehen habe, weil es der erste Song ist, den wir hier zusammen drei starten in dieser halben Stunde. Der DJ Bobo, there's a party, so kann es doch gerade losgehen. An diesem neuen Tag, an diesem neuen Morgen zusammen, hier mit Radio 32.
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Aufstehen, das lässt sich doch hören hier auf Radio 32. Und wir machen weiter mit einem tollen Sound für euren Start und haben euch dann nach der 6 auch noch die ersten Tickets für das Open Air Solothurn. Das geht ja heute schon in die zweite Runde. Und dank euch könnt ihr sicher auch noch mit dabei sein.

0: Auf einen guten Start mit den Backstreet Boys und den Pointer Sisters in der nächsten halben Stunde mit Lanz. Bloodhound Gang für euch bereit. 80er, 90er. Das Jahr 2017 kommt in Form von Ed Sheeran daher. Tönt super. Shape of You. Hier für euch ein Start in Tonsteine. Und hier schicken wir euch zuerst mal die Infos voraus. Es ist 6 Uhr.
1: Ich bin Mary Milanovic. Guten Morgen.
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1: Der Schweizer Hürdenspringer Jason Joseph ist Europameister. Der 27-Jährige gewinnt an der EM in Birmingham Gold über 110 Meter Hürden und feiert seinen bislang größten Erfolg. Er sei stolz auf seine Leistung, sagt Joseph zu SRF.
3: Ich konnte mein Rennen durchziehen und einfach das abrufen, was ich dabei gesteckt habe. Umso schöner, wenn man dann so gewinnen kann.
1: Der Basler lag mit 13,12 Sekunden nur 500stel über dem Schweizer Rekord. Die eidgenössische Finanzkontrolle EFK kritisiert den Umgang mit Medikamentenrabatten. Arztpraxen, Spitäler und Apotheken geben Vergünstigungen beim Medikamentenkauf teilweise nicht wie vorgeschrieben an die Krankenkassen weiter, schreibt die EFK. 2024 erhielten die Leistungserbringer demnach Vorteile im geschätzten Wert von 743 Millionen Franken. Nur 88 Millionen Franken davon wurden weitergegeben. Bei einem beträchtlichen Teil sieht die Finanzkontrolle Handlungsbedarf. In der Schweiz zeichnet sich ein Wetterumschwung ab. Ab dem Wochenende seien zunächst Gewitter und in der kommenden Woche wiederholt Regenschauer zu erwarten, wie das Newsportal Watson unter Berufung auf Meteor News schreibt. Der über mehrere Tage verteilte Niederschlag könne die ausgetrockneten Böden befeuchten und die Lage für die Landwirtschaft entspannen. Für die großen Gewässer sei dagegen noch keine wesentliche Erholung zu erwarten. Tausende Menschen haben gestern Abend in der Schweiz die Sonnenfinsternis beobachtet. Auf dem Höhepunkt, kurz nach 20 Uhr, war die Sonne bis zu 93% vom Mond verdeckt. Allein auf dem Berner Rosengarten versammelten sich laut Keystone SDA mehrere tausend Menschen. Eine ähnliche starke Sonnenfinsternis gibt es in der Schweiz erst wieder 2075.
0: Wenn ihr unterwegs seid im Mittelland, dann habt ihr freie Fahrt.
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0: Ganz viel Sonne und heisse Temperaturen. 34 Grad heute bis 36 Grad dann morgen.
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0: Hey, und mit Land stehen wir sie nochmal durch die heißen Tage, die uns hier bevorstehen. Weil ich habe noch ein bisschen vorgeschaut, so ab Sonntag, Montag, angenehme 25 Grad nur noch. Lasst auch mein Herz ein bisschen höher kumpen, euch es hoffentlich auch. Und mit diesen kühleren Gedanken können wir ja mal reinstarten in diesen Donnerstagmorgen.
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0: Feuchestart. In neuen Tag rein hier mit uns mit Radio 32, der Morgenshow und Mittelland. 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

0: Guten Morgen, Mittelland am Donnerstag. Hoffe, ihr seid gut aus den Federn gekommen. Vielleicht freut ihr euch schon auf oben, wo es weitergeht. Weekend 2 startet heute am Open Air Solothurn mit dem ersten Konzert und morgen dann für euch einen coolen Schweizer oben. Zwei Bands, die ihr super gerne hört.
1: Megawatt.
2: Megawatt wäre sehr cool.
0: Ja, genau, sie treten auch zum Beispiel auf.

0: könnt ihr Montagabend live hören. Am Open Air Solothurn zusammen mit Volksrocks und mit den Tickets, die ihr von uns überkommt. Schenke ich euch jetzt sehr gerne 0848 332 332. Läutet hier zu mir ins Studio an. Gewinnt mit ein bisschen Glück die beiden Tickets für Montagabend am Open Air Solothurn, wo eben unter anderem die Jungs von Megawatt auftreten, genau die, die ihr so gerne hört. 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

0: So ein cooler Song. Zum Aufstehen und Dreistarten. Idee Donnerstagmorgen und im Mittelland das Open Air Solothurn geht in die zweite Runde. Das zweite Weekend startet heute Abend und wir haben euch natürlich noch weitere Billets. Susanne Niederhauser, sie geht jetzt mal Mongo hören, ein bisschen wie Volksrocks zum Beispiel spielen. Und Billets für einen Samstag, die schenke ich euch auch weiterhin gern. Und zwar die nächsten, etwa so auf die 20 ab 7. Bis dorthin spielen wir euch weiterhin voll coole Musik zum Aufschauen, zum Beispiel Wham oder den Michael Jackson. 80er, 90er und Pink kommt mit What About Us aus dem Jahr 2017.
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0: Genau halb sieben jetzt an diesem Donnerstagmorgen.
4: Ich bin Mary Milanovic. Guten Morgen.
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5: Tausende Menschen haben gestern Abend in der Schweiz die Sonnenfinsternis beobachtet. Auf dem Höhepunkt kurz nach 20 Uhr war die Sonne bis zu 93% vom Mond verdeckt. Allein im Berner Rosengarten versammelten sich laut Keystone SDA mehrere tausend Menschen. Auch auf der Zürcher Politerrasse und dem Hohen Kasten in der Ostschweiz verfolgten Hunderte das seltene Himmelsspektakel. Eine ähnlich starke Sonnenfinsternis gibt es in der Schweiz erst wieder 2075. Die eidgenössische Finanzkontrolle EFK kritisiert den Umgang mit Medikamentenrabatten. Arztpraxen, Spitäler und Apotheken geben Vergünstigungen beim Medikamentenkauf teilweise nicht wie vorgeschrieben an die Krankenkassen weiter, schreibt die EFK. 2024 erhielten die Leistungserbringer demnach Vorteile im geschätzten Wert von 743 Millionen Franken. Nur 88 Millionen Franken davon wurden weitergegeben. Bei einem beträchtlichen Teil sieht die Finanzkontrolle Handlungsbedarf.
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5: Der Schweizer Hürdenspringer Jason Joseph gewinnt an der EM in Birmingham Gold über 110 Meter Hürden. Der 27-Jährige gewinnt in 13,12 Sekunden klar und bleibt nur 500stel über dem Schweizer Rekord. Der Basler feiert seinen bislang größten Erfolg. Paris Saint-Germain hat wie im Vorjahr den europäischen Supercup gewonnen. Der Champions-League-Sieger setzte sich gegen Europa-League-Gewinner Aston Villa in Salzburg mit 2:1 durch. Aston Villa trat ohne den weiterhin verletzten Neuzugang Van Zambi an.
0: Guten Morgen zusammen und eine gute Fahrt wünschen wir euch hier durchs Mittelland. Im Moment läuft es noch.
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0: Und etwas anderes läuft wahrscheinlich heute auch, nämlich der Schweiz wieder einmal bei strahlendem Sonnenschein heute und 34 Grad.

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1: Und mit so viel coolem Sound für euch am Donnerstagmorgen. Zum Beispiel Wham haben wir parat in 4 Monaten, dann so mit den nächsten Weihnachtssongs. Jetzt aber zuerst mal mit ihrem 80er-Hit Wake Me Up Before You Go Go. Oder jetzt auch Michael Jackson. Guten Morgen.
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0: So starten wir die in Donnerstag morgen in 13. August hier auf Radio 32. Und das ist der Tag der Linkshänder. Und böse Zungen behaupten, ja, das sind so ein bisschen die Vertreiten oder die, die nicht so normal den Stift haben beim Schreiben, oder? Und ich meine, ich darf das sagen, weil ich schreibe wirklich auch mit links. Aber Michel Sutter, du hast hier noch ein paar andere Mythen, die wir heute Morgen zusammen klären wollen. Zum Beispiel, gefällt mir, sind Linkshänder wirklich gescheiter als die, die mit rechts schreiben?
1: Ja, nur weil jetzt der Leonardo da Vinci oder der Isaac Newton mit links geschrieben haben, muss das jetzt nicht zwingend so sein. Aber auch hier sind natürlich dazu wissenschaftliche Studien gemacht worden. Und die zeigen, der IQ von beiden ist jetzt nicht mega anders. Also weder bei rechts noch bei links. Aber gerade bei den Linkshändern sind die Ausreißer nach oben und unten deutlich grösser. Weil es gibt viele Kinder, die mehr Mühe haben mit dem Lehren, aber auch gerade Serien, die super schlau sind. Beides Linkshänder. Also vielleicht ein Mühe mehr Grips haben sie. Wer weiss.
0: Das nehmen wir so. Gruß alle, die mit links schreiben. Heute ist unser Tag.
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0: Das ist mal Sound zum Aufstehen. Euren Donnerstagmorgen, schönen Start zum Mittelland. 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

0: Guten Morgen. Ein schöner Start in euren Donnerstag rein. Mit ein Donna Summer 80er White. Oder die 90er kommen von Four Non Blondes. Und dann haben wir ganz aktuellen Sound. Aus Deutschland. Kommt vom Kamerad. Hug Yourself. Mit dem schicken wir auch eine grosse Umarmung raus. Zu euch in Donnerstagmorgen rein.
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0: Jetzt ist es 7 Uhr, starten wir 3 im Donnerstag mit den News.
4: Ich bin Mary Milanovic. Guten Morgen.
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5: Der Schweizer Hürdenspringer Jason Joseph ist Europameister. Der 27-Jährige gewinnt an der EM in Birmingham Gold über 110 Meter Hürden und feiert seinen bislang größten Erfolg. Er sei stolz auf seine Leistung, sagt Joseph zu SRF.
6: Ich konnte mein Rennen durchziehen, einfach das abrufen, was ich dabei gesteckt habe. Umso schöner, wenn man dann so kann gewinnen kann.
5: Der Basler lag mit 13,12 Sekunden nur 500stel über dem Schweizer Rekord. Tausende Menschen haben gestern Abend in der Schweiz die Sonnenfinsternis beobachtet. Auf dem Höhepunkt kurz nach 20 Uhr war die Sonne bis zu 93% vom Mond verdeckt. Allein im Berner Rosengarten versammelten sich laut Keystone SDA mehrere tausend Menschen. Eine ähnlich starke Sonnenfinsternis gibt es in der Schweiz erst wieder 2075. Die eidgenössische Finanzkontrolle EFK kritisiert den Umgang mit Medikamentenrabatten. Arztpraxen, Spitäler und Apotheken geben Vergünstigungen beim Medikamentenkauf teilweise nicht wie vorgeschrieben an die Krankenkassen weiter, schreibt die EFK. 2024 erhielten die Leistungserbringer demnach Vorteile im geschätzten Wert von 743 Millionen Franken. Nur 88 Millionen Franken davon wurden weitergegeben. Bei einem beträchtlichen Teil sieht die Finanzkontrolle Handlungsbedarf. Im Juli sind deutlich mehr Passagiere über den Flughafen Zürich geflogen als noch im Vorjahr. Insgesamt flogen über 3,3 Millionen Passagiere über Zürich, etwa ein Viertel davon als Umsteigepassagiere, teilt der Flughafen mit. Stark war die Entwicklung vor allem auf Europa-Fliegen. Interkontinental gab es einen leichten Rückgang. Mit den höheren Passagierzahlen im Juli stieg auch der Umsatz in den Läden und Gastrobetrieben.
0: 3 ab 7 jetzt auf der Strasse, hier staut auf der A1 Zürich Richtung Bern. Zwischen Niederbipp und Wangen an der Aare ab Kirchberg bis Schönbühl brauchen wir auch ein paar Minuten länger und auf der Gegenseite stocken es Richtung Zürich ab Aarau Ost im Moment.
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0: Es geht Sonne pur heute für euch und heisse 34 Grad. Morgen dann gerade noch mal so 1-2 Grad wärmer, als wäre es nicht schon genug heiß, gibt es morgen so 5 oder 36 Grad.
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0: Und mit unserem neuen EM-Held in der Leichtathletik, Jason Josephs Gold, gewonnen. Und wir feiern natürlich noch ein bisschen ab in dieser Halbstunde. Und euch schenken wir auch Goldmedaillen, einfach weil ihr die Besten sind. Guten Morgen.
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0: Wahnsinn. Guten Morgen. Mit Land auf Radio 32, wo die Schweiz einen neuen Europameister hat in der Leichtathletik. Der Jason Josephs holt an der EM in England Gold über 110 Meter Hürde.
1: Jason Joseph kann zulegen, die letzte Hürde. Jason Joseph gewinnt die Goldmedaille. Jason Joseph holt sich Gold.
0: Ein riesen Erfolg. Michel Howald, der grösste in seiner Karriere.
2: Ja, und der frischgebackene Europameister ist glücklich zufrieden, als er da mit der Goldmedaille um den Hals und Schweizer Fahnen um die Schultern sich feiern lässt im Stadion. Bei SRF hat er nachher endlich können zeigen, was er kann.
3: Dass ich heute hier hinkommen durfte und das zeigen, was ich in den Beinen habe, konnte mein Rennen durchziehen.
2: Vor zwei Jahren hat er an der EM Bronze geholt, über 110 Meter Hürde, jetzt also Gold. Es ist der grösste Erfolg in der Karriere von Jason Joseph und es ist ein Erfolg, der so etwas von verdient ist. Schon mehr als einmal ist der Basler in einem grossen, wichtigen Rennen gelaufen und am Schluss hat man ihn traurig auf der Bahnhöckle gesehen. Jetzt ist es endlich gekommen, sein Rennen, und dass es gut läuft, hat er selber sogar gemerkt während dem Rennen.
3: Es ist bei mir so eine Freude aufgekommen. Es ist alles gut gegangen, es ist alles aufgegangen, aber die letzten zwei Hürden waren schon so gewesen. Okay, zusammen, alles zusammenhalten, konzentrieren dich.
2: Und sich zusammengerissen hat er offensichtlich. Der Hürden-Europameister ist dann noch gefragt worden, wie er jetzt seinen Titel feiert.
3: Boah, das ist eine gute Frage. Ich weiß nicht, ob ich zu fest kann festen, weil eventuell muss ich noch ein bisschen mich parat behalten für die Staffel. Das heisst, ich muss mich gut erholen. Und dann wird gefestet, spätestens wenn ich daheim bin.
2: Ja, egal wann genau, wir wünschen so oder so ein gutes Feiern und gratulieren an Jason Joseph ganz, ganz fest zu dieser Goldmedaille an der Leichtathletik-EM.
0: Gratulationen gehen raus an Jason Josephs und genau heute in zwei Wochen sind die Leichtathletik-Stars dann wieder bei uns in der Schweiz. Dann startet die Weltklasse Zürich auch mit den EM-Helden.
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0: Musik aus Deutschland, hier gerade gehört auf Radio 32, der Kamerad. Und jetzt haben wir für euch Musik aus der Schweiz, sogar Musik aus Solothurn parat auf Radio 32.
1: Liebste Happy Me,
0: der Solothurner Rapper nämlich, der Manilio, spielt am Samstag zu Abend am Open Air Solothurn. Und ich habe für euch hier noch zwei Tickets parat. Samstag zu Abend, eher auf dem Käseplatz hinter der Reithalle. Am Konzert von ihm. Von Manilio. Oder dann auch Lo und Le Duc, Trubas, Kater und viele mehr. Mega cooles Line-up für euch für einen Samstag zu Abend am Open Air Solothurn, wo heute das zweite Wochenende startet und ihr noch mit dabei sein könnt. 0848 332 332. Die Tickets liegen hier für euch parat. Schicke ich euch gerne raus, wenn ihr jetzt anruft. 0848 332 332. Dann sind ihr vielleicht mit dabei am Open Air Solothurn. Samstagabend mit dem Manilio, Lo und Leduc oder auch Trubas Kater. Und jetzt für euch durch die Boxen, cooler 80er Sound von Van Halen, Jump.

0: schönen 2000er Sounds. Oder zurück in die 80er. Hier mit uns mit Radio 32, wo wir sehr gerne für euch spielen. Cyndi Lauper oder Genesis. Und der Jason Derulo peppt das Ganze ein bisschen auf. One to one me. Den Sound gibt es für euch nach dem News-Update.
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0: Genau halb acht jetzt an diesem Donnerstagmorgen und alle Infos für euch, die sind ready.
10: Ich bin Mary Milanovic. Guten Morgen.
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11: Tausende Menschen haben gestern Abend in der Schweiz die Sonnenfinsternis beobachtet. Auf dem Höhepunkt kurz nach 20 Uhr war die Sonne bis zu 93% vom Mond verdeckt. Allein im Berner Rosengarten versammelten sich laut Kiesner und SDA mehrere tausend Menschen. Auch auf der Zürcher Politerrasse und dem Hohen Kasten in der Ostschweiz verfolgten Hunderte das seltene Himmelsspektakel. Eine ähnlich starke Sonnenfinsternis gibt es in der Schweiz erst wieder 2075. Die eidgenössische Finanzkontrolle EFK kritisiert den Umgang mit Medikamentenrabatten. Arztpraxen, Spitäler und Apotheken geben Vergünstigungen beim Medikamentenkauf teilweise nicht wie vorgeschrieben an die Krankenkassen weiter, schreibt die EFK. 2024 erhielten die Leistungserbringer demnach Vorteile im geschätzten Wert von 743 Millionen Franken. Nur 88 Millionen Franken davon wurden weitergegeben. Bei einem beträchtlichen Teil sieht die Finanzkontrolle Handlungsbedarf.
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11: Der Schweizer Hürdensprinter Jason Joseph gewinnt an der EM in Birmingham Gold über 110 Meter Hürden. Der 27-Jährige gewinnt in 13,12 Sekunden klar und bleibt nur 500stel über dem Schweizer Rekord. Der Basler feiert seinen bislang größten Erfolg. Paris Saint-Germain hat wie im Vorjahr den europäischen Supercup gewonnen. Der Champions League-Sieger setzte sich gegen Europa League-Gewinner Aston Villa in Salzburg mit 2:1 durch. Aston Villa trat ohne den weiterhin verletzten Neuzugang Bansambi an.
0: Guten Morgen, da ist viel Geduld gefragt bei euch, vor allem auf der A1 Richtung Bern. Zwischen Önzigen und Wangen an den Aare verlieren ihr etwa 10 Minuten. Ab Kirchberg stockt es auch, sodass ihr etwa so 5 bis 10 Minuten verliert richtig schön Bühl. Auf der Gegenseite, wenn ihr Richtung Zürich unterwegs sind, Aar ab Aarau West. Auch da hat es heute Morgen Stau.
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0: Also ich finde es schon jetzt wieder heiß und wir starten erst bei so etwas über 20 Grad. Am Nachmittag gibt es 34 Grad, ganz viel Sonne und auch maximal heiß morgen wieder mit 35 bis 36.

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1: Und mit so viel tollem Sound zum Aufstehen, da macht auch die Hitze gar nichts. Wenn wir in dieser halben Stunde zum Beispiel noch ein bisschen Mambo No. 5 hören, tanzen wir auch automatisch mit. Guten Morgen.
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0: Ganz einen guten Morgen zusammen. Radio 32 am Donnerstag, es ist der 13.8. Und habt ihr vielleicht heute schon irgendeinen Stift oder eine Schere oder so in die Hand genommen? Und wenn ja, dann in welche Hand? Also bei mir ist es die linke. Ich rücke zu denen ein bisschen Vertreten, die irgendwie den Stift mega schräg haben beim Schreiben. Aber allen, wo es auch so geht, Gratulation! Heute ist offiziell der Weltlinkshändertag und darum tun wir mal mit so ein paar Mythen aufklären oder euch aufklären, weil es gibt wirklich ganz, ganz viele Sachen, wo scheint gibt oder eben nicht gibt, bei Linkshänder zum Beispiel selber schon im Bauch auf dem Ultraschall gesehen, ob jetzt ein Kind dann wird mit rechts oder links schreiben, Michelle Sutter.
1: Ja, irische Wissenschaftler haben genau das untersucht. Schon wenn das Baby noch im Bauch von Mami ist, so ab der 15. Woche, kann man scheint feststellen, ob das Kind Linkshänder ist oder nicht. 90% von allen Babys dünnten eben scheint schon am rechten Daumen rumnuckeln. Und aus all denen sind dann auch wirklich Rechthänder geworden. Und bei denen, die am linken Daumen rumnuckeln, ist die Quote schon etwas schlechter, nur noch bei 2/3. Man muss aber auch dazu sagen, dass viele Babys einfach immer ein bisschen hin und her wechseln. Mal der linke und mal der rechte Daumen nehmen. Und darum, ja, ist auch das ein Mythos.
0: Und Mythos bleibt wahrscheinlich einfach Mythos. In diesem Sinn, Happy Welt Linkshändertag und euch allen einen schönen Donnerstag.

0: wo wir die ganz, ganz grossen Hits auspacken, wie zum Beispiel Need Love und dann immer wieder einen aktuelleren dazwischen spielen, wie Zoe Weiss für euch. Aber ab nach dem News-Update.
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0: Ein News-Update für euch vom Donnerstagmorgen, 13. August.
7: Ich bin Mary Milanovic. Guten Morgen.
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9: Im Bundesparlament wächst die Sorge vor russischer Einflussnahme auf die Abstimmung zur Neutralitätsinitiative. Das berichtet der Tagesanzeiger. Hintergrund sind unter anderem falsche Beiträge russischer Staatsmedien und Äußerungen des russischen Außenministeriums zur Initiative. Mehrere Parlamentarier fordern deshalb, dass die Schweiz stärker gegen ausländische Desinformation vorgeht. Wegen des tiefen Wasserstands produzieren mehrere Kraftwerke am Rhein aktuell deutlich weniger Strom. Bis zu 60% tiefer sei die Stromproduktion, berichtet der Tagesanzeiger. Betroffen sind die Kraftwerke Eglisau-Glattfelden und Rheinau. An der Tös stehen wegen des fehlenden Wassers drei Kleinkraftwerke seit Monaten sogar fast durchgehend still. Im Juli sind deutlich mehr Passagiere über den Flughafen Zürich geflogen als noch im Vorjahr. Insgesamt flogen über 3,3 Millionen Passagiere über Zürich, etwa ein Viertel davon als Umsteigepassagiere, teilt der Flughafen mit. Stark war die Entwicklung vor allem auf Europa-Fliegen. Interkontinental gab es einen leichten Rückgang. Mit den höheren Passagierzahlen im Juli stieg auch der Umsatz in den Läden und Gastrobetrieben. In der Schweiz zeichnet sich ein Wetterumschwung ab. Ab dem Wochenende seien zunächst Gewitter und in der kommenden Woche wiederholt Regenschauer zu erwarten, wie das Newsportal Watson unter Berufung auf Meteor News schreibt. Der über mehrere Tage verteilte Niederschlag könne die ausgetrockneten Böden befeuchten und die Lage für die Landwirtschaft entspannen. Für die großen Gewässer sei dagegen noch keine wesentliche Erholung zu erwarten.
0: Guten Morgen, wir schicken euch ein bisschen Geduld raus. Die brauchen ihr auf der A1 Zürich Richtung Bern. Zwischen Herkingen und Wangen an der Aare immer wieder stockend und auch ab Kirchberg, genau. Zuerst Richtung ab Kirchberg bis Schönbühl und auf der Gegenseite auch hier verliert ihr etwa 10 Minuten Richtung Zürich ab Aarau West heute am Morgen.
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0: Wettermässig, strahlend blauer Himmel, viel Sonne, heisse 34 Grad.
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0: So schön. Mit Love auf Radio 32 am Donnerstagmorgen, am Donnerstag, wo wir einen kleinen Reminder rausschicken zu euch, falls ihr euch eine Wunschwohnung eingegeben habt.
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0: Guten Morgen, Mittelland. Schön, dass wir euch an einem Donnerstag begleiten, mit euch zusammen starten hier auf Radio 32. Und hey, wenn ich jetzt euch Stefan Eicher sage, wenn ihr ihn jetzt gehört, dann ist meistens eure Reaktion eher so ein bisschen ins Schwärmen reingekommen.
1: Persönliche Einblicke, die ich gehört
2: habe. Ja, genau.
1: Einfach seine Art.
2: Ja, genau.
3: Nähe zum Künstler.
4: Seine Präsenz, seine Ausstrahlung. Er ist, also als Sänger ist er eh top.
5: Nähe zum Artist.
3: Authentisch halt sehr. Er ist halt ein toller Musiker.
0: Ja, und jetzt könnt ihr ihn hören und schauen. Wir schicken euch zum Stefan Eicher. Besser gesagt, wir schicken euch als Open Air Solothurn. Und er schließt das Ganze eben ab, die erste Ausgabe, mit seinem Konzert am Sonntag. 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Und die Billette gehören mit ein bisschen Glück. Euch schenke euch jetzt während der Christenberg im Radio läuft.

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0: wir schicken euch. Der richtige Vibe raus für einen Donnerstagmorgen, wo es wieder ziemlich heiß wird. Mit, ja, 34 Grad mit der Tina Turner in den Ohren oder auch der Nick Cayman in der nächsten halben Stunde. Zu den vielen 80er und 90er, die wir euch hier gerne spielen, passt auch immer wieder mal ein bisschen neuere. Wie wär's zum Beispiel mit dem Pharrell Williams? Und genau den Mut, den wir brauchen für einen Donnerstagmorgen, nämlich ein bisschen happy.
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0: Guten Morgen und einen schönen Donnerstag jetzt am 8:30.
7: Ich bin Mary Milanovic. Guten Morgen.
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8: Im Bundesparlament wächst die Sorge vor russischer Einflussnahme auf die Abstimmung zur Neutralitätsinitiative. Das berichtet der Tagesanzeiger. Hintergrund sind unter anderem falsche Beiträge russischer Staatsmedien und Äußerungen des russischen Außenministeriums zur Initiative. Mehrere Parlamentarier fordern deshalb, dass die Schweiz stärker gegen ausländische Desinformation vorgeht. Im Juli sind deutlich mehr Passagiere über den Flughafen Zürich geflogen als noch im Vorjahr. Insgesamt flogen über 3,3 Millionen Passagiere über Zürich, etwa ein Viertel davon als Umsteigepassagiere, teilt der Flughafen mit. Stark war die Entwicklung vor allem auf Europafliegen. Interkontinental gab es einen leichten Rückgang. Mit den höheren Passagierzahlen im Juli stieg auch der Umsatz in den Läden und Gastrobetrieben. Tausende Menschen haben gestern Abend in der Schweiz die Sonnenfinsternis beobachtet. Auf dem Höhepunkt kurz nach 20 Uhr war die Sonne bis zu 93% vom Mond verdeckt. Allein im Berner Rosengarten versammelten sich laut Keystone SDA mehrere tausend Menschen. Eine ähnlich starke Sonnenfinsternis gibt es in der Schweiz erst wieder 2075. In der Schweiz zeichnet sich ein Wetterumschwung ab. Ab dem Wochenende seien zunächst Gewitter und in der kommenden Woche wiederholt Regenschauer zu erwarten, wie das Newsportal Watson unter Berufung auf Meteor News schreibt. Der über mehrere Tage verteilte Niederschlag könne die ausgetrockneten Böden befeuchten und die Lage für die Landwirtschaft entspannen. Für die großen Gewässer sei dagegen noch keine wesentliche Erholung zu erwarten.
0: Guten Morgen zusammen, noch eine Meldung haben wir für euch. Die kommt von der A1 Richtung Bern. Wenn ihr hier unterwegs seid zwischen Kirchberg und Schönbühl, dann verliert ihr ein paar Minuten, sonst läuft es wieder bei uns im Mittelland.
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0: Strahlend blauer Himmel, viel Sonne und heiße Temperaturen. 34 Grad heute, 36 Grad morgen.
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0: Und mit ganz viel tollem Sound für euch Donnerstagmorgen. Schön, sind ihr mit dabei.
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0: Einen guten Morgen mit Landauf Radio 32, wo die Schweiz einen neuen Europameister hat in der Leichtathletik. Der Jason Josephs holt an der EM England Gold über 110 Meter Hürde.
1: Jason Joseph kann zulegen, die letzte Hürde. Jason Joseph gewinnt die Goldmedaille. Jason Joseph holt sich Gold.
0: Ein riesen Erfolg. Michel Hobald, der grösste in seiner Karriere.
2: Ja, der frischgebackene Europameister ist glücklich zufrieden, als er mit der Goldmedaille um den Hals und Schweizer Fahnen um die Schultern sich feiern lässt im Stadion. Bei SRF hat er nachher endlich er zeigen, was er kann.
3: Dass ich heute hierher kommen durfte und das zeigen, was ich dabei habe, kann mein Rennen durchziehen.
2: Vor zwei Jahren hat er an der EM Bronze geholt, über 110 Meter Hürde, jetzt also Gold. Es ist der grösste Erfolg in der Karriere von Jason Joseph und es ist ein Erfolg, der so etwas von verdient ist. Schon mehr als einmal ist der Basler in einem grossen, wichtigen Rennen gelaufen und am Schluss hat man ihn traurig auf der Bahnhöckle gesehen. Jetzt ist es endlich gekommen, sein Rennen, und dass es gut läuft, hat er selber sogar gemerkt während dem Rennen.
3: Es ist mir so eine Freude aufgekommen. Es ist alles gut gegangen, es ist alles aufgegangen. Aber die letzten zwei Hürden waren schon so, okay, zusammen, alles zusammenhalten, konzentrieren dich.
2: Und sich zusammengerissen hat er offensichtlich. Der Hürden-Europameister ist dann noch gefragt worden, wie er jetzt seinen Titel feiert.
3: Boah, das ist eine gute Frage. Ich weiß nicht, ob ich zu fest kann festen, weil eventuell muss ich noch ein bisschen mich parat behalten für die Staffel. Das heisst, ich muss mich gut erholen. Und dann wird gefestet, spätestens wenn ich daheim bin.
2: Ja, egal wann genau, wir wünschen so oder so ein gutes Feiern und gratulieren am Jason Joseph ganz, ganz fest zu dieser Goldmedaille an der Leichtathletik-EM.
0: Gratulationen gehen raus an Jason Josephs und genau heute in zwei Wochen sind die Leichtathletik-Stars dann wieder bei uns in der Schweiz. Dann startet die Weltklasse Zürich auch mit den EM-Helden.
4: Guten Morgen!

0: So starten wir die in Donnerstag morgen in 13. August hier auf Radio 32. Und das ist der Tag der Linkshänder. Und böse Zungen behaupten, ja, das sind so die Vertreiten oder die, die nicht so normal den Stift haben beim Schreiben, oder? Und ich meine, ich darf das sagen, weil ich schreibe wirklich auch mit links. Aber Michel Sutter, du hast da noch ein paar andere Mythen, die wir heute Morgen zusammen klären wollen. Zum Beispiel, gefällt mir, sind Linkshänder wirklich gescheiter als die, die mit rechts schreiben?
1: Ja, nur weil jetzt der Leonardo da Vinci oder der Isaac Newton mit links geschrieben haben, muss das jetzt nicht zwingend so sein. Aber auch hier sind natürlich dazu wissenschaftliche Studien gemacht worden. Und die zeigen, der IQ von beiden ist jetzt nicht mega anders. Also weder bei rechts noch bei links. Aber gerade bei den Linkshändern sind die Ausreißer nach oben und unten deutlich grösser. Weil es gibt viele Kinder, die mehr Mühe haben mit dem Lehren, aber auch gerade solche, die super schlau sind. Beides Linkshänder. Also vielleicht ein Mühe mehr Grips haben sie. Wer weiss.
0: Das nehmen wir so. Gruß alle, die mit links schreiben. Heute ist unser Tag.
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0: Ganz ein guter Start. Hier auf Radio 32 mit den besten 80er und 90er, die ihr ein bisschen mitwippen oder mitsingen
1: könnt. So
0: könnt ihr ganz sicher. Der grösste vom Göllen, der Schwan oder dann der neueste von der J-Lo. Save me tonight, Jennifer Lopez zusammen mit dem David Guetta spielen wir euch in der nächsten halben Stunde.
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0: Genau, 9 jetzt und das sind News.
6: Ich bin Mary Milanovic. Guten Morgen.
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6: Im Bundesparlament wächst die Sorge vor russischer Einflussnahme auf die Abstimmung zur Neutralitätsinitiative. Das berichtet der Tagesanzeiger. Hintergrund sind unter anderem falsche Beiträge russischer Staatsmedien und Äußerungen des russischen Außenministeriums zur Initiative. Mehrere Parlamentarier fordern deshalb, dass die Schweiz stärker gegen ausländische Desinformation vorgeht. Wegen des tiefen Wasserstands produzieren mehrere Kraftwerke am Rhein aktuell deutlich weniger Strom. Bis zu 60% tiefer sei die Stromproduktion, berichtet der Tagesanzeiger. Betroffen sind die Kraftwerke Eglisau-Glattfelden und Rheinau. An der Tös stehen wegen des fehlenden Wassers drei Kleinkraftwerke seit Monaten sogar fast durchgehend still. Auf Sizilien sorgt der Ätna weiter für Probleme im Flugverkehr. Wegen der Vulkanasche bleibt der Flughafen Catania mindestens bis morgen geschlossen. Ob danach wieder Flugzeuge starten und landen können, ist offen. Seit Beginn des jüngsten Ausbruchs sind bereits hunderte Flüge ausgefallen, verspätet oder auf andere Flughäfen umgeleitet worden. Reisende sollen deshalb vor der Fahrt zum Flughafen den Status ihres Fluges überprüfen. Nach dem schweren Erdbeben in Kolumbien ist die Zahl der Todesopfer auf 265 gestiegen. Rund 3.500 weitere Menschen wurden verletzt, wie der kolumbianische Präsident mitteilt. Über 400 Menschen werden offiziell vermisst. Eine inoffizielle Suchseite spricht sogar von 10-mal so vielen Vermissten. Das Erdbeben am Montag hatte eine Stärke von 7,4 und ereignete sich im Nordwesten des südamerikanischen Landes.
0: Auf der A1 Richtung Benzers, Dünsingen und Niederwipp, da stockt es bei euch noch, sonst haben wir keine Meldungen.
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0: Wettermässig gehen wir heiss durch die Woche 34 Grad, heute 36 dann morgen.
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0: Euren Donnerstagmorgen, schönen Start mit Land. Falls ihr euch noch gerade am Parat machen sind für den neuen Tag und eine Hand frei habt, dann tönt doch kurz die Radio 32 App auf und wünscht euch etwas.
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16: Es ist Zeni.
17: Ich bin Mary Milanovic.
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18: Ein einmaliger Wechsel der Krankenkasse kann langfristig Zehntausende Franken sparen. Das zeigt eine Analyse vom Vergleichsportal Comparis. Wer 2016 von der teuersten zur damals günstigsten Grundversicherung gewechselt wäre, hätte bis Ende 2026 je nach Wohnort bis zu rund 38.000 Franken weniger Prämien bezahlt. Auch ohne Änderung von Franchise oder Versicherungsmodell wären Einsparungen von bis zu 15.000 Franken möglich gewesen. Klimaforscher warnen vor noch stärkeren Dürren. Wegen der höheren Temperaturen verliert der Boden heute deutlich mehr Feuchtigkeit. Künftig könnte sich die Situation zusätzlich verschärfen, weil weniger Schmelzwasser aus den Gletschern zur Verfügung steht, schreibt SRF. Zudem könne es zu möglichen Veränderungen großer Meeresströmungen kommen, die Europas Klima stark beeinflussen könnten. Auf Sizilien sorgt der Ätna weiter für Probleme im Flugverkehr. Wegen der Vulkanasche bleibt der Flughafen Catania mindestens bis morgen geschlossen. Ob danach wieder Flugzeuge starten oder landen können, ist noch offen. Seit Beginn des jüngsten Ausbruchs sind bereits hunderte Flüge ausgefallen, verspätet oder auf andere Flughäfen umgeleitet worden. Nach dem schweren Erdbeben in Kolumbien ist die Zahl der Todesopfer auf 265 gestiegen. Rund 3.500 weitere Menschen wurden verletzt, wie der kolumbianische Präsident mitteilt. Über 400 Menschen werden offiziell vermisst. Eine inoffizielle Suchseite spricht sogar von 10-mal so vielen Vermissten. Das Erdbeben am Montag hatte eine Stärke von 7,4 und ereignete sich im Nordwesten des südamerikanischen Landes. Geduld brauchen auf dem Westring Chur Richtung Basel zwischen Urdorf Süd und dem Limmataler Kreuz und dann in der Gegenrichtung zwischen dem Limmataler Kreuz und Zürich West und auch noch auf der A1 Bern Richtung St. Gallen zwischen dem Limmataler Kreuz und dem Kubristunnel. Euch ganz eine gute Weiterfahrt.
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19: Wow, heute wieder richtig heiß. 34 Grad gibt es im Mittelland, strahlend blauer Himmel, viel Sonne, natürlich auch Mond. Wieder Mond steigt das Thermometer sogar bis auf 36 Grad.
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19: Der Donnerstag, der heiße Donnerstag hier im Mittelland, wo wir probieren, euch so ein bisschen den coolen Sound überzubringen, damit es euch abkühlt bei diesen heißen Temperaturen draußen. Jetzt zum Beispiel mit Bon Jovi.
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9: Es ist Elfi.
10: Ich bin Mary Milanovic.
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11: Spitäler, Arztpraxen und Apotheken haben mindestens 350 Millionen Franken Rabatte nicht an Kundinnen und Kunden weitergegeben. Dazu wären sie aber verpflichtet. Dani Glor.
12: Die 350 Millionen Franken sind allein aus dem Jahr 2024. Spitäler, Arztpraxen und Apotheken müssen den Rabatt, den sie von den Pharmafirmen bekommen, eigentlich den Kunden weitergeben. Das schreibt das Gesetz vor. Aufgedeckt hat der Skandal die eidgenössische Finanzkontrolle EFK. Das BAG hatte eigentlich den Auftrag zu überprüfen, dass die Rabatte weitergegeben werden. Die EFK sagt jetzt aber, dass die Kontrolle nicht funktioniert. Das BAG wehrt sich und sagt, sie hätten zu wenig Personal, um das zu kontrollieren. 2024 haben Spitäler, Ärztinnen und Apotheker fast 750 Millionen Franken Rabatt auf Medikamente bekommen. Bei gut der Hälfte geht die EFK davon aus, dass die Rabatte nicht weitergegeben worden sind.
11: Klimaforscher warnen vor noch stärkeren Dürren. Wegen der höheren Temperaturen verliert der Boden heute deutlich mehr Feuchtigkeit. Künftig könnte sich die Situation zusätzlich verschärfen, weil weniger Schmelzwasser aus den Gletschern zur Verfügung steht, schreibt SRF. Zudem könne es zu möglichen Veränderungen großer Meeresströmungen kommen, die Europas Klima stark beeinflussen könnten. Nach einem Erdrutsch bleibt die Albola-Linie der Rätischen Bahn bis mindestens Freitagabend gesperrt. Ein Gewitter hat den Bach Beverin aufgestaut, worauf Wasser über die Bahnstrecke floss, teilt die Bahn mit. Reisende von und ins Engadin werden über die Vereiner-Linie umgeleitet. Betroffen sind auch der Bernina und der Glacier Express. Stau und stockender Verkehr hat es auf der A1 Bern Richtung St. Gallen zwischen dem Limmataler Kreuz und dem Gubristunnel. Dann auf der A3 Chur Richtung Basel zwischen Udorf Nord und dem Limmataler Kreuz und auf der A3 Basel Richtung Chur zwischen Udorf Süd und Zürich West. Euch ganz eine gute Weiterfahrt.
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13: Wow, heute wieder richtig heiß. 34 Grad gibt es im Mittelland, strahlend blauer Himmel, viel Sonne, natürlich auch Mond. Wieder Mond steigt das Thermometer sogar bis auf 36 Grad.
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13: Hey Mittelland, ich bin Jasmin und die letzte Stunde vor dem Mittag, die gehen wir noch zusammen da durch die Hitze durch. Und falls ihr jetzt noch einen kleinen Tipp braucht, was ihr vielleicht könnt kühlen zum Mittag essen, Gurkensuppe. Tönt vielleicht jetzt nicht so fein, aber ist überragend gewesen. Meine Mutter hat das letzte Mal gemacht, noch mit so ein bisschen Creme fraiche drin. Mega fein, mega erfrischend. Also kleiner Tipp, falls ihr noch nicht recht wisst, was zum Mittagessen.
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2: Jetzt mit dem Nummer 1 Hit von De La Soul. Ring, ring, ring.
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2: Das zweite Album ist für Künstler oder Bands meistens die schwierigste Aufgabe. Kopiert man das, was beim ersten Mal so gut funktioniert hat, oder schreibt man etwas komplett Neues und riskiert damit, genau die Fans zu verlieren, die das erste Album so spannend gefunden haben? Eine schwierige Frage. De La Soul haben es ganz gut gelöst, den Sound revolutioniert, Sampling auf eine neue Stufe gehoben und nebenbei den Gangster-Rap genüsslich auseinandergenommen. Mit dem Ergebnis, dass ihr das zweite Album sogar noch erfolgreicher wurde. Ist als das Debüt. Der Hit vom Album heisst Ring, Ring, Ring. Und wer in den 80er Jahren Pop gelost hat, hat diese Melodie natürlich schon kennt, nämlich als Name and Number von Curiosity Killed the Cat.
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2: De La Soul haben die Nummer in ihrer Version gerade nochmal um die Welt geschickt. Da ist Ring, Ring, Ring.

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4: Es ist 12 Uhr.
5: Ich bin Mary Milanovic.
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6: Die Belastung der Kantonspolizei Solothurn hat in den vergangenen Jahren massiv zugenommen. Um die Sicherheit im Kanton langfristig zu gewährleisten, plant der Regierungsrat einen schrittweisen Ausbau des Polizeikorps um rund 100 Stellen bis zum Jahr 2035. Ein Verzicht auf die Aufstockung würde zu sicherheitspolitischen Nachteilen führen, heißt es im neuen Sicherheitsbericht der Kantonsregierung. Aktuell besteht das Solothurner Polizeikorps aus rund 450 Vollzeitstellen. Spitäler, Arztpraxen und Apotheken haben mindestens 350 Millionen Franken Rabatte nicht an Kundinnen und Kunden weitergegeben. Dazu wären sie aber verpflichtet. Dani Glor.
7: Die 350 Millionen Franken sind allein aus dem Jahr 2024. Spitäler, Arztpraxen und Apotheken müssen den Rabatt, den sie von den Pharmafirmen bekommen, eigentlich den Kunden weitergeben, das schreibt das Gesetz vor. Aufdeckt hat der Skandal die eidgenössische Finanzkontrolle EFK. Das BAG hatte eigentlich den Auftrag zu überprüfen, dass die Rabatte weitergegeben werden. Die EFK sagt jetzt aber, dass die Kontrolle nicht funktioniert. Das BAG wehrt sich und sagt, sie hätten zu wenig Personal, um das zu kontrollieren. 2024 haben Spitäler, Ärztinnen und Apotheker fast 750 Millionen Franken Rabatt auf Medikamente bekommen. Bei gut der Hälfte geht die EFK davon aus, dass die Rabatte nicht weitergegeben worden sind.
6: 34 Jahre nach ihrem Verschwinden in den Schweizer Alpen könnten zwei belgische Wanderer gefunden worden sein. Auf dem Triftgletscher im Wallis sind menschliche Überreste entdeckt worden, bei denen es sich möglicherweise um zwei seit 1992 vermisste Belgier handelt. In der Nähe wurden auch Ausweispapiere gefunden, schreibt 20 Minuten. Die offizielle Identifizierung der Überreste steht noch aus.
8: Wir kennen Meldungen zu Staus oder grösseren Behinderungen hier im Sendegebiet.
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8: Nicht viel Neues vom Wetter. Auch heute und morgen ist es sehr sonnig und heiss. Die Beise hört sich praktisch nicht mehr ab. Darum steigen die Temperaturen auf 34, morgen sogar um 35 Grad.
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8: Haben wir Millionen zu viel gezahlt für Medikamente, sind wir abgezockt worden, weil Ärztinnen, Ärzte und Apotheken Rabatte nicht weitergegeben haben. Die Kritik vor Finanzkontrollen am Bund ist massiv und euch gibt mehr dazu als in der nächsten Viertelstunde. Ich bin der Stefan Frank.
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1: Das ist euer Donnerstagmittag. Wir sind Radio 32 und das ist, ich kann schon sagen, Aufreger vom Tag. Die hohen Gesundheitskosten spüren wir alle. Und jetzt eben noch die Aufreger oder Ablöscher. Ärztinnen, Ärzte und Apotheken kassieren ab auf unsere Kosten. Dani Glur.
2: Ja, sie haben allein 2024 mindestens 350 Millionen Franken Rabatt für Medikamente in den eigenen Sack gesteckt, statt den Patientinnen und Patienten weiterzugeben, was sie eigentlich müssten. Aufdeckt hat der Skandal die eidgenössische Finanzkontrolle EFK. 2024 haben Spitäler, Ärztinnen und Apotheker fast 750 Millionen Franken Rabatt auf Medikamente bekommen. Bei gut der Hälfte geht die EFK davon aus, dass diese Rabatte nicht weitergegeben worden sind.
1: Wie kann so etwas überhaupt passieren?
2: Das BAG hätte eigentlich den Auftrag zu überprüfen, dass die Rabatte weitergegeben werden. Die EFK sagt jetzt aber, dass diese Kontrolle nicht funktioniert. Das BAG wehrt sich und sagt, sie hätten zu wenig Personal, um das zu kontrollieren. Die EFK kritisiert weiter, dass nur Arztpraxen und Spitäler kontrolliert werden, Apotheken aber nicht. Das BAG hat sich zuerst gewehrt gegen die Vorwürfe der EFK und gesagt, wir wollen nichts ändern. Jetzt hat sich aber Gesundheitsministerin Elisabeth Baum-Schneider eingeschaltet und gesagt, dass die Empfehlungen der EFK umgesetzt werden. Die Stiftung für Konsumentenschutz fordert, dass Rabatt für Medikamente abgeschafft werden sollen. Stattdessen sollen Medikamentenpreise transparent ausgewiesen und allgemein tiefer werden.
1: Wie funktionieren eigentlich so Rabatte?
2: Ein Beispiel hat SRF vor gut 3 Jahren mit einer Recherche publik gemacht. Die Pharmafirma Sondo hat einer Arztpraxis 67'000 Franken gezahlt, dass die Bildschirme aufstellt, die in der Praxis Werbung der Firma gelaufen ist. Das ist wahrscheinlich ein verdeckter Rabatt für möglichst viel verkaufte Sondo-Medikamente.

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6: Es ist 12:30.
7: Ich bin Mary Milanovic.
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8: Die Belastung der Kantonspolizei Solothurn hat in den vergangenen Jahren massiv zugenommen. Um die Sicherheit im Kanton langfristig zu gewährleisten, plant der Regierungsrat einen schrittweisen Ausbau des Polizeikorps um rund 100 Stellen bis zum Jahr 2035. Ein Verzicht auf die Aufstockung würde zu sicherheitspolitischen Nachteilen führen, heißt es im neuen Sicherheitsbericht der Kantonsregierung. Aktuell besteht das Solothurner Polizeikorps aus rund 450 Vollzeitstellen. 34 Jahre nach ihrem Verschwinden in den Schweizer Alpen könnten zwei belgische Wanderer gefunden worden sein. Auf dem Triftgletscher im Wallis sind menschliche Überreste entdeckt worden, bei denen es sich möglicherweise um zwei seit 1992 vermisste Belgier handelt. In der Nähe wurden auch Ausweispapiere gefunden, schreibt 20 Minuten. Die offizielle Identifizierung der Überreste steht noch aus. Nach einem Erdrutsch bleibt die Albola-Linie der Rätischen Bahn bis mindestens Freitagabend gesperrt. Ein Gewitter hat den Bach Beverin aufgestaut, worauf Wasser über die Bahnstrecke floss, teilt die Bahn mit. Reisende von und ins Engadin werden über die Vereiner-Linie umgeleitet. Betroffen sind auch der Berniner und der Glacier Express. Klimaforscher warnen vor noch stärkeren Dürren. Wegen der höheren Temperaturen verliert der Boden heute deutlich mehr Feuchtigkeit. Künftig könnte sich die Situation zusätzlich verschärfen, weil weniger Schmelzwasser aus den Gletschern zur Verfügung steht, schreibt SRF. Zudem könne es zu möglichen Veränderungen großer Meeresströmungen kommen, die Europas Klima stark beeinflussen könnten.
9: Wir kennen Meldungen zu Staus oder grösseren Behinderungen hier im Sendegebiet. Das Wetter geht ganz schnell. Heute und morgen sehr sonnig und vor allem auch heiss. Das Beisen heute kühlt praktisch nicht mehr ab. Heute gibt es 34, morgen sogar 35 Grad.
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0: Es ist nicht das Wunder, aber das gäbe ich Gutes am Donnerstagmittag. Denn der Open-Air-Sommer ist noch lange nicht vorbei, auch nicht hier bei Radio 32. Heute geht es nämlich weiter mit dem zweiten langen Musik-Weekend, dem ersten Open-Air-Solothurn auf dem Schanzenplatz hinter der Rithalle. 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
0: Heute aber richtig Partystimmung mit dem Roy Bianca und aber und Samti Boys. Morgen könnt ihr gleich weiter feiern und hier und zwar mit 10 Schweizer Acts, mit Megawatt oder auch mit Volksrocks.
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0: Ja, und ihr müsst euch nicht um Tickets kümmern. Das hat Radio 32 für euch schon erledigt und übernommen. Ihr müsst eigentlich nur noch anrufen. 0848 332 332. Eure Pass für morgen als Open Air Solothurn. 0848 332 332.

0: Auch für euch, für die Radio 32 Hörerinnen und Hörer, ist der Open Air Sommer noch längstens nicht vorbei. 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
13: Es ist eins.
14: Ich bin der Nico Eichwald.
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14: Die Belastung der Kantonspolizei Solothurn hat in den vergangenen Jahren massiv zugenommen. Um die Sicherheit im Kanton langfristig zu gewährleisten, plant der Regierungsrat einen schrittweisen Ausbau des Korps um rund 100 Stellen bis zum Jahr 2035. Ein Verzicht auf die Aufstockung würde zu sicherheitspolitischen Nachteilen führen, heißt es im neuen Sicherheitsbericht der Kantonsregierung. Aktuell besteht das Solothurner Polizeikorps aus rund 450 Vollzeitstellen. Die anhaltende Trockenheit lässt viele Schweizer Flüsse, Bäche und Seen auf außergewöhnlich tiefe Werte sinken. Im Juli registrierte das Bundesamt für Umwelt an 11 Messstationen sogar historische Tiefststände. Besonders betroffen sind das Mittelland und der Jura. Die Gewitter der vergangenen Woche haben die Situation kaum verbessert. Laut dem Bund dürften solche Trockenperioden wegen des Klimawandels künftig häufiger und länger werden. Schweizerinnen und Schweizer waren im Juli konsumfreudig. Dies zeigte sich unter anderem bei Hotelbuchungen. Aber auch für Restaurantbesuche im Inland gaben die Menschen laut dem neuen Postfinanzkonsumindikator mehr aus. Die Konsumausgaben lagen im Juli 1,1% über dem Niveau des Vorjahresmonats. Ein Grund dafür war die Reiselust. Gastgeber des Eurovision Song Contests im nächsten Jahr wird die bulgarische Stadt Burgas. Die Stadt am Schwarzen Meer setzte sich gegen die bulgarische Hauptstadt Sofia durch, wie die Europäische Rundfunkunion mitteilt. Nach Bulgariens erstem Sieg beim ESC letztes Jahr wird das Musikevent erstmals in Bulgarien stattfinden. Bei Konzerten könnten bis zu 15.000 Zuschauerinnen und Zuschauer dabei sein.
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15: Wetter ist schon ganz kurz erzählt. Heute und morgen sehr sonnig, aber auch sehr heiss. Die Beise, die heute noch geht, sich praktisch nicht mehr ab. Heute gibt es um 34, morgen 35 Grad.
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15: Es ist nicht das Nilpferd aus dem Madagaskar-Animationsfilm, obwohl alles genau gleich heisst. Die, die ich meine, ist einfach die Gloria aus den 80ern. Covered von Laura Brannigan. Könnte aber dazu tanzen wie Gloria aus dem Trickfilm. Alles andere könnt ihr auf nachher verschieben. Darum, guten Start nach der Mittagspause von Stefan Frauer.
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3: Es ist 2.
4: Ich bin der Nico Eichwald.
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4: Das diesjährige Römerfest in Augusta Raurica fällt der anhaltenden Trockenheit und der Hitze zum Opfer. Die 29. Ausgabe der Großveranstaltung in der Römerstadt wurde aus Sicherheitsgründen ersatzlos gestrichen. Die Brandgefahr auf den offenen Wiesen und in der Waldnähe sei zu hoch, teilen die Organisatoren mit. Am letzten Augustwochenende wären bis zu 20.000 Besuchende am Römerfest in Augusta Raurica erwartet worden. Die anhaltende Trockenheit lässt viele Schweizer Flüsse, Bäche und Seen auf außergewöhnlich tiefe Werte sinken. Im Juli registrierte das Bundesamt für Umwelt an 11 Messstationen sogar historische Tiefststände. Besonders betroffen sind das Mittelland und der Jura. Die Gewitter der vergangenen Woche haben die Situation kaum verbessert. Laut dem Bund dürften solche Trockenperioden wegen des Klimawandels künftig häufiger und länger werden. Schweizerinnen und Schweizer waren im Juli konsumfreudig. Dies zeigte sich unter anderem bei Hotelbuchungen. Aber auch für Restaurantbesuche im Inland gaben die Menschen laut dem neuen Postfinanzkonsumindikator mehr aus. Die Konsumausgaben lagen im Juli 1,1% über dem Niveau des Vorjahresmonats. Ein Grund dafür war die Reiselust. Gastgeber des Eurovision Song Contests im nächsten Jahr wird die bulgarische Stadt Burgas. Die Stadt am Schwarzen Meer setzte sich gegen die bulgarische Hauptstadt Sofia durch, wie die Europäische Rundfunkunion mitteilt. Nach Bulgariens erstem Sieg beim ESC letztes Jahr wird das Musikevent erstmals in Bulgarien stattfinden. Bei Konzerten könnten bis zu 15.000 Zuschauerinnen und Zuschauer dabei sein.
5: Wir kennen Meldungen zu Staus oder grösseren Behinderungen hier im Sendegebiet.
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5: Heute und morgen sehr sonnig und auch sehr heiss. Die Beise heute, die kühlt praktisch gar nicht mehr. Es geht heute 34, morgen um 35 Grad.
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5: Burgas. Von dieser Stadt habe ich bis vorhin wohl die wenigsten von euch schon irgendein etwas gehört, ausser vielleicht für die, die schon in der Badeferien in Bulgarien waren. Ändert sich das Burgas jetzt gehört, findet der nächste ESC statt. Ist heute rausgekommen und bestens bekannt sind die, die diese Stunde mit ihrem Mega-Hit eröffnen, Survivor. Guten Name vom Stefan Frau.
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0: Und die nächste Hitzahl, die ihr euch heute merken könnt, 87 oder 87. Und der 87 gibt passt perfekt zu ihm, zum Rick Astley, Never Gonna Give You Up, bei euch nach unseren Radio 32 News. Ein bisschen Sommer und 90er von Texas. Und aktuell die Hammerballade von Ed Sheeran.
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5: Ich bin der Nico Eichwald.
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7: Das diesjährige Römerfest in Augusta Raurica fällt der anhaltenden Trockenheit und der Hitze zum Opfer. Die 29. Ausgabe der Großveranstaltung in der Römerstadt wurde aus Sicherheitsgründen ersatzlos gestrichen. Die Brandgefahr auf den offenen Wiesen und in der Waldnähe sei zu hoch, teilen die Organisatoren mit. Am letzten Augustwochenende wären bis zu 20.000 Besuchende am Römerfest in Augusta Raurica erwartet worden. Die Sanierung der Trimbacher Brücke zwischen Trimbach und Olten kommt näher. Der Entwurf des Bauprojekts liegt ab heute im Stadthaus Olten und online 30 Tage öffentlich auf. Die über 110-jährige Trimbacher Brücke verbindet Trimbach über die Aare mit der Stadt Olten. Sie befindet sich seit langem in einem schlechten Zustand. Geplanter Baustart ist 2028. Dutzende kleine Gletscher in der Schweiz dürften diesen Sommer ganz verschwinden. Das sagt Glaziologe Matthias Huss. Wegen des Hitzesommers fließe zu viel Schmelzwasser ab.
8: Das ist nicht überraschend. Nach diesen sehr langen und starken Hitzewellen, die wir jetzt hatten, seit dem Juni. Dazu ist noch ein schneearmer Winter gekommen. Und wenn diese beiden Faktoren zusammenkommen, dann führt das zu extremer Gletscherschmelze.
7: Der Bellatola-Gletscher im Wallis und der Uri-Rotstock-Gletscher in den Urner Alpen sind bereits verschwunden. Dass sie sich wieder erholen und zurückkehren, ist laut Huss unwahrscheinlich. Auch schneereiche Winter würden dafür nicht ausreichen.
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7: Die Schweizer Leichtathletin Audrey Vero darf an der Europameisterschaft in Birmingham im 800-Meter-Final trotz Sturz im Halbfinal mitlaufen. Der Sturz sei durch eine Berührung mit einer Gegnerin ausgelöst worden. Deshalb hat die Rennjury entschieden, dass die 22-jährige Favoritin Vero im Final starten darf. Damit werden mit Audrey Vero, Valentina Rosamilia und Veronika Vancado drei Schweizerinnen im Final dabei sein.
0: Stocken und stauen immer wieder auf der Reise Richtung Zürich ab Kriegstätte bis Wangerare und darum auch Stau auf der A5 vor der Verzweigung Lutherbach auf der Reise Richtung Zürich. Bleibt gut unterwegs.
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0: Heute und morgen sehr sonnig und auch sehr heiß. Die Beise heute kühlt eigentlich gar nicht mehr. Heute gibt es 34, morgen gegen 35 Grad.
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0: Echt? Erst wieder 2081. Ja, die nächste totale Finsternis, Sonnenfinsternis, gibt es tatsächlich erst dann bei uns. Dann an anderen Orten und nicht einmal ganz so weit weg könnt ihr das Spektakel schon nächstens wieder erleben. Woher ihr im nächsten Sommer müsstet reisen, in der nächsten Viertelstunde, ich wieder Stefan Frank.
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0: perfekte Donnerstag. 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Ja, die Sonnenfinsternis oder kurz Sophie, gestern hat Millionen bewegt, beeindruckt. Vielleicht hat ihr auch geschaut mit einer Schutzbrille oder dann halt Streams und Live-Sendungen im TV. Und jetzt, 55 Jahre warten, bis es bei uns die nächste totale Sophie gibt, 2081.
1: So ein Scheissdreck.
0: Nein, schon am 2. August nächstes Jahr gibt es nämlich die nächste Sonnenfinsternis über der Schweiz. Die Sonne wird dann nur etwa so zur Hälfte abdeckt, heisst also weniger spektakulär als gestern Abend. Doch hier noch zwei weitere Alternativen. Wenn am 2. August nächstes Jahr bei uns nur ein Teil von Sonne abdeckt wird, könnt ihr zum Beispiel das Gibraltar, die Spanien, die Tunesien oder trotz Ägypten eine totale Finsternis erleben. Und im Juli 2028 müsst ihr halt ein bisschen weiter reisen nach Australien oder Neuseeland. Ja, bis zum 3. September 2081 warten könnt ihr, müsst ihr aber nicht.

0: Der nächste Halt ist Kehetzandenstrasse. Hier ist das Radio 32 Update. Stauet immer noch auf der A1 Richtung Zürich, immer wieder ab Kriegsstätten bis Herkingen. Mittlerweile brauchen die rund 10 Minuten länger. Und dann stocken sie auf der A1 Richtung Bern zwischen Herkingen bis Hönsingen. Bleibt gut unterwegs.
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2: Jetzt mit dem Nummer 1 Hit von De La Soul. Ring, ring, ring. Das zweite Album ist für Künstler oder Bands meistens die schwierigste Aufgabe. Kopiert man das, was beim ersten Mal so gut funktioniert hat, oder schreibt man etwas komplett Neues und riskiert damit, genau die Fans zu verlieren, die das erste Album so spannend gefunden haben? Eine schwierige Frage. De La Soul haben es ganz gut gelöst, den Sound revolutioniert, Sampling auf eine neue Stufe gehoben und nebenbei den Gangster-Rap genüsslich auseinandergenommen. Mit dem Ergebnis, dass ihr das zweite Album sogar noch erfolgreicher geworden ist als das Debüt. Der Hit vom Album heisst Ring, Ring, Ring. Und wer in den 80er Jahren Pop gelost hat, hat diese Melodie natürlich schon gekannt, nämlich als Name and Number von Curiosity Killed the Cat.
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2: De La Soul haben die Nummer in ihrer Version gerade nochmal um die Welt geschickt. Da ist Ring, Ring, Ring.

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1: Und dann kommt der Kenny Loggins. Und bringt ganz, ganz viele Erinnerungen zurück an die 80er Jahre. Mit Danger Zone geht hier bei Radio 32. Und ein Sommerhit aus dem späten 90er Jahr wär's. Und nach der 4 natürlich auch aktuelles Lost Frequencies.
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1: Das hier ist das Neueste am 4.
6: Ich bin der Nico Eichwald.
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8: Der Bundesrat warnt vor Unsicherheiten mit der Kompass-Initiative. Die Initiative fordert, dass Staatsverträge, bei denen Gesetze übernommen werden, bei einer Abstimmung von Volk und Ständen angenommen werden sollen, also auch der Mehrheit der Kantone. Gerichtet ist die Initiative gegen die Verträge mit der EU, die bilateralen drei. Die Initiative verunmögliche so eine Grundsatzdebatte, sagt Bundesrat Beat Jans.
9: Wenn man das neu regelt, dann muss man das breit anschauen, dann muss man das Staatsvertragsreferendum grundsätzlich diskutieren und nicht an diesem Einzelfall bilateralen drei abhandeln, wie das diese Initiative macht.
8: Die Initiative geht nun ins Parlament. Die Sanierung der Trimbacher Brücke zwischen Trimbach und Olten kommt näher. Der Entwurf des Bauprojekts liegt ab heute im Stadthaus Olten und online 30 Tage öffentlich auf. Die über 110-jährige Trimbacher Brücke verbindet Trimbach über die Aare mit der Stadt Olten. Sie befindet sich seit langem in einem schlechten Zustand. Geplanter Baustart ist 2028.
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8: Die Schweizer Leichtathletin Audrey Vero darf an der Europameisterschaft in Birmingham im 800-Meter-Final trotz Sturz im Halbfinal mitlaufen. Der Sturz sei durch eine Berührung mit einer Gegnerin ausgelöst worden. Deshalb hat die Rennjury entschieden, dass die 22-jährige Favoritin Vero im Final starten darf. Damit werden mit Audrey Vero, Valentina Rosamilia und Veronika Vancado drei Schweizerinnen im Final dabei sein.
1: Da stockt und stauen sie immer wieder auf der Eis Richtung Zürich ab Kriegstätte bis Herkingen. 10 Minuten länger braucht ihr hier. Darum ein Stau auf der A5 vor der Verzweigung Lutherbach auf der Eis Richtung Zürich. Auf der Eis Richtung Bern immer wieder Stau ab Gunzgenort bis Önsingen und auch noch Stau drum auf der A2 vor der Verzweigung Herkingen auf der Eis Richtung Bern. Bleibt gut unterwegs.
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1: Nicht grosse Änderung beim Wetter, aber vorläufig nicht. Heute und morgen sehr sonnig und auch sehr heiß. Die Beise die stellt immer mehr ab, kühlt praktisch nicht mehr. Heute drum 34, morgen bis 35 Grad.
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1: Für die meisten von euch gibt es den nächsten Alltag erst so in gut rund 14 Tagen. Für ein paar von euch aber schon nächsten Montag oder die ganze nächste Woche, muss ich besser sagen, denn wir zahlen wieder einmal alles. Und alles, was ihr braucht, wünscht und nötig habt. Wie eure Wünsche in Erfüllung gehen, ganz easy, in den nächsten 10 Minuten. Ich bin der Stefan Frank.
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0: der geht weiter mit dem da hier. Der 80er Mega-Hit, der ist ja made in Switzerland. Weiß nicht, ob ihr das gewusst habt. Queen hat das zusammen mit dem David Bowie das Montreux kreiert. Und wenn ihr gut herhört, ganz gut herhört, könnt ihr vielleicht sogar noch Fischgumpe im Genfersee. Bei Under Pressure.
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0: Ja, und schon denkt ihr auch ein bisschen an uns, an Radio 32. Denn hier bei uns, da gehört ihr mehr aus der Nacht. Natürlich nur die Besten, wie der hier von den Fine Young Cannibals. Nehmt das Beste aus den 90ern mit, jetzt geht Aerosmith. Und holt euch natürlich auch aktuelle Hits in der nächsten Halbstunde, Charlie Puth.
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0: Halb 5 Uhr, News kompakt.
15: Ich bin der Nico Eichwald. Guten Tag.
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15: Wegen der anhaltenden Hitze schmelzen die Gletscher in der Schweiz außergewöhnlich schnell. Das sagt Glaziologe Matthias Huss. Er rechnet damit, dass diesen Sommer Dutzende kleine Gletscher komplett verschwinden. Mit dem aktuellen Klima sei es unrealistisch, dass sich die Gletscher erholen, so Huss.
17: Dafür brauchen wir aber nicht nur ein paar schneereiche Winter, wir brauchen eine deutliche Abkühlung. Und die Abkühlung, die müsste 2-3 Grad gegenüber einem Normalwert von jetzt betragen. Momentan in diesem Sommer liegen wir mehrere Grad über einem Normalwert.
15: Verschiedene Gletscher, darunter der Bellatola-Gletscher im Wallis und der Uri-Rotstock-Gletscher in den Urner Alpen, sind bereits verschwunden. Hitze und Trockenheit setzen dem Milchproduzenten für Tête de Moine stark zu. Laut einem Westschweizer Medienunternehmen geben manche Kühe nur noch halb so viel Milch wie üblich. Auch die Futterreserven werden knapp. Einzelne Betriebe hätten ihre Herden bereits verkleinert. Die Hitze beeinträchtigte zudem die Tiergesundheit und führe zu mehr Durchfall und Fehlgeburten. Von den 6 Käsereien erreicht derzeit nur noch eine die normale Produktionsmenge. Dank Lagerbeständen sollen die Verkäufe bis Ende Jahr dennoch gesichert sein. Ein Lottospieler in den USA hat einen rund 903 Millionen Euro schweren Lotto-Jackpot geknackt. Es sei der größte Jackpot in diesem Jahr und der achtgrößte in der Geschichte der Lotterie, wie die Lotterie Powerball mitteilte. Nach Angaben der Illinois Lottery wurde er an einer Tankstelle im Ort Quincy verkauft.
0: Immer wieder stockender Verkehr und Stau auf der Eis Richtung Zürich ab Kriegstätte bis Herkingen. 10 Minuten mehr einplanen. Darum hast du auf der A5 vor der Verzweigung Lutherbach auf der Eis Richtung Zürich. Auf der Eis Richtung Bern, da stocken und stauen ab Rotrisch bis Niederbipp. Und darum hast du auf der A2 vor der Verzweigung Herkingen auf der Eis Richtung Bern. Bleib gut unterwegs.
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0: Heute und morgen sehr sonnig und auch sehr heiß. Die Beise, die stellt langsam ab. Temperaturen heute 34, morgen schon 35 Grad.
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0: Ja, das ist ein richtiges Good Thing. Eine gute Sache. Donnerstag, nach der Abend kommt und der Feierabend ist hoffentlich schon gleich da. Und auch das Gute jetzt von Radio 32. Den Traubenesommer, der ist ja noch nicht vorbei. Heute geht es weiter mit dem zweiten langen Musikweekend, dem ersten Open Air Solothurn auf dem Schanzenplatz, geht hinter der Reithalle. Und das Publikum feiert den Event.
1: Es wirkt so, als wären die Leute sehr gut gelaunt.
2: Es ist wirklich mega schön. Eher entspannt, aber mega schön. Wirklich für so einen Sommer oben, mega geil.
3: Ich komme gerade vor Hafenbar. Es ist eigentlich aber sehr friedlich und freundlich. Es ist cool. Gut organisiert, habe ich das Gefühl, ja.
0: Heute Abend geht es eben wieder weiter. Richtig Partystimmung mit dem Roy Bianco und den Abruzzanti Boys aus Deutschland. Und morgen könnt ihr weiter feiern mit zwei Schweizer Acts, Megawatt und Volksrock. Wir schauen ein bisschen speziell den Samstag an, dann nämlich der Manilio ein Heimspiel. Und dann gibt es auch noch Konzerte mit Trubas Kater oder eben auch von der La und La Rue. Ja, das rote Kleid braucht es nicht unbedingt und die müssen euch auch nicht um Tickets kümmern. Das hat Radio 32 für euch schon übernommen. Die müssen nur noch anrufen. 0848 332 332. Eure Pässe für den Samstag als Open Air Solothurn gibt es hier. 0848 332 332.

Die hat noch längstens nicht genug vom Open Air Sommer. Sie scharf auf die Tickets für das Open Air Solothurn für am Samstag, die wo noch oben bei Pet am schnellsten zugeschlagen. Merci auch noch, sie probiert und alles Wichtige zum Open Air Solothurn in unserer App.

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0: Diana Ross, sie kommt aus den 80er, wie Simple Minds singt, aber etwas anderes als La La La. Und zwar Upside Down. Und da gibt es einen Bond-Song aus den 90er, der von Tina Turner. Und noch der aktuell, die Imagine Dragons.
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0: Weiter mit der Aktualität im Fifi.
12: Ich bin der Nico Eichwald. Guten Abend.
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12: Die Initianten der Kompass-Initiative sind mit dem Nein des Bundesrats unzufrieden. Heute hat der Bundesrat seine Argumente gegen die Initiative vorgestellt. Er ist der Meinung, dass bei Staatsverträgen mit Gesetzesübernahmen eine Volksmehrheit reicht und nicht auch noch eine Mehrheit der Kantone nötig ist. Das ist allerdings die zentrale Forderung der Kompass-Initiative, die sich gegen die neuen EU-Verträge richtet. Er könne das Argument des Bundesrats nicht verstehen, sagt Philipp Erzinger, Geschäftsführer der Allianz Kompass Europa.
14: Wir sind in der Schweiz seit langer Zeit gut bedient, dass wir eben für wichtige Fragen, und das ist das EU-Dossier, eben auch die kleinen Kantone fragen. Und das hat eine historische Bedeutung und die darf man sicher nicht kleinreden.
12: Die Initiative geht nun ins Parlament. Im Prozess gegen den ehemaligen Raiffeisen-Chef Pierin Vinzenz am Zürcher Obergericht fordert die Staatsanwaltschaft eine Freiheitsstrafe von 6 Jahren. Das ist deutlich länger als die Strafe von 3 Jahren und 9 Monaten, die das Bezirksgericht Zürich verhängt hatte. Vinzenz wird vorgeworfen, Reisen mit der Familie oder Besuche in Nachtclubs über seine Geschäftskreditkarte abgerechnet zu haben. Zudem soll Vinzenz mit versteckten Deals Geld kassiert haben. Die Stadt Biel führt am 14. November zum 5. Mal ihre Sträuchertauschaktion durch. Die Bieler Einwohnenden können dann invasive, gebietsfremde Sträucher aus ihren Gärten bei der Stadtgärtnerei abgeben und gratis gegen einheimische Sträucher eintauschen. Laut der Stadt Biel konnten seit der ersten Durchführung der Aktion im Jahr 2022 insgesamt über 700 Neophyten durch einheimische Sträucher ersetzt werden.
0: Braucht ihr viel Geduld heute Abend? Gehen wir zuerst auf die 1 Richtung Zürich. Da stehen sie ab Bern-Wankdorf bis nach Schönbühl. Stehen hier immer wieder zwischen Kriegsstätten und Herkingen. Hier brauchen sie rund eine halbe Stunde mehr. Und dann stocken sie auch noch in Richtung Zürich ab Aarau-Ost bis Lenzburg. Auf der 1 Richtung Bern stehen ab Aarau-Ost bis Köliken-Nord. Es hat einen Unfall gegeben und die brauchen rund 10 Minuten länger. Und 10 Minuten länger braucht sie auf der 1 Richtung Bern ab Rotrisch bis fast nach Niederbippen. Und darum auch Stau auf der A2 vor der Verzweigung Herkingen auf der 1 Richtung Bern. Bleibt gut unterwegs.
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0: Heute und morgen ist sehr sonnig und noch sehr heiß. Morgen Nachmittag gibt es ein paar harmlose Schleier- und Quellwochen vorab über dem Jura und es geht kaum noch Wind. Morgen um 35 Grad.
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0: Kein Abschwung ist her, wo ihr gewinnen können und schon heute wieder abräumen. Und der ist noch grösser mit der Lücke von Stefanie Heinzmann.
17: Ich bin halt grundsätzlich mega Fan von
0: 850 Franken gibt es, wenn ihr genau das Wort parat habt, das noch fehlt. 0848 332 332. Nochmal nur dir fehlt. Darum 0848 332 332. Ich bin der Stefan Fremd.
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1: Wird heute Flo aus Zubigen zum grossen Gewinner? Das finden wir gleich raus. Hallo Flo.
2: Hallo Stefan.
1: Stefanie Heinzmann ist ja neue Gastgeberin von Sing Meinen Song und hat viele Stars auf dem Sofa. Mit wem möchtest du gerne mal zusammen hocken?
2: Oh, Jesus. Da gibt es ganz viel. Am liebsten vielleicht mit dem Bastian Baker oder mit dem Bas. Und zwar oben ohne.
1: Also, wer jetzt oben ohne, bitte schön.
2: Also, sie oben ohne, weil
1: gut,
2: sie ein guter
1: gut. Wir wollen ja wirklich alle Missverständnisse aus dem Weg ausräumen.
2: Genau.
1: Was hast du als Poster in deiner Teenie-Zeit erwähnt?
2: Oh, das war Duran Duran oder Limal.
1: Aha. Ja, alles klar. Also, gewinnen startet heute mit der Lücke von Stefanie Heinzmann.
3: Ich bin halt grundsätzlich mega Fan von.
1: Ein einziges Wort brauche ich, Flo, von dir für die 850 Franken. Was hast
2: du? Wir tippen auf Open Air.
1: Open Air. Probieren wir das?
3: Ich bin halt grundsätzlich mega Fan von.
1: Ich wünsche dir, dass du der Baschi und Sebastian Baker gleich einmal trifft, ob angelegt oder nicht. Flo, komm gut her, fahre gut.
2: Ja, danke vielmals. Tschüss.
1: Wir treffen uns morgen kurz nach der 5 wieder für die nächste Runde rund um 900 Franken.
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0: Ein Jahr später hat der Elton John den geliefert. Ein aus dem 89 Sacrifice geht hier geliefert von Radio 32, aber zuerst noch der 90er Chair. Und ein ganz aktueller Superstar, Olivia Dean, Großbritannien.
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8: Ich bin der Nico Eichwald. Guten Abend.
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8: Hitze und Trockenheit setzen den Milchproduzenten für Tête de Moine stark zu. Laut einem Westschweizer Medienunternehmen geben manche Kühe nur noch halb so viel Milch wie üblich. Auch die Futterreserven werden knapp. Einzelne Betriebe hätten ihre Herden bereits verkleinert. Die Hitze beeinträchtigte zudem die Tiergesundheit und führe zu mehr Durchfall und Fehlgeburten. Von den 6 Käsereien erreicht derzeit nur noch eine die normale Produktionsmenge. Dank Lagerbeständen sollen die Verkäufe bis Ende Jahr dennoch gesichert sein. Im Prozess gegen den ehemaligen Raiffeisen-Chef Pierin Vinzenz am Zürcher Obergericht fordert die Staatsanwaltschaft eine Freiheitsstrafe von 6 Jahren. Das ist deutlich länger als die Strafe von 3 Jahren und 9 Monaten, die das Bezirksgericht Zürich verhängt hatte. Vinzenz wird vorgeworfen, Reisen mit der Familie oder Besuche in Nachtclubs über seine Geschäftskreditkarte abgerechnet zu haben. Zudem soll Vinzenz mit versteckten Deals Geld kassiert haben. Ein 9-jähriger Bub ist im Kanton Wallis bei einem Unfall mit einem landwirtschaftlichen Fahrzeug ums Leben gekommen. Das Fahrzeug war letzten Montag von der Straße abgekommen, wie die Kantonspolizei Wallis mitteilt. Der Bub wurde schwer verletzt ins Spital gebracht. Dort erlag er am Dienstag seinen Verletzungen. Die Staatsanwaltschaft untersucht den genauen Unfallhergang. Bei einer Explosion im Rotterdamer Hafen ist ein Mensch ums Leben gekommen. Mehrere Personen seien verletzt worden. Die Explosion ereignete sich bei einem Unternehmen im Europort, teilt die niederländische Polizei mit. Möglicherweise sei bei Wartungsarbeiten an Rohrleitungen etwas schiefgelaufen. Die genaue Ursache und wie viele Personen verletzt wurden, wird ermittelt.
0: Stau auf der 1 Richtung Zürich ab Bernau bis Schönbühl, dann immer wieder ab Lauterbach bis Erkingen. 20 Minuten mehr braucht es hier. Auf der 1 Richtung Bern ist stockender Verkehr zwischen Lenzburg und Aarau-Wost. Und dann nochmal Stau zwischen Rotrist und Wangerare. Hier auch 20 Minuten mehr einplanen. Und schliesslich noch Stau auf der A2 vor der Verzweigung Erkingen Richtung A1 und Bern. Bleibt gut unterwegs.
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0: Und morgen sehr sonnig und heiß. Am Nachmittag ein paar harmlose Schleier- und Quellwolken vorab über dem Jura. Und es geht morgen kaum noch ein Windchen. Und es gibt etwa 35 Grad.
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0: Rechts oder links, wie ist es eigentlich bei euch? Nein, es geht nicht um eine politische Überzeugung hier bei Radio 32. Es geht um einen internationalen Linkshändertag. Ich selber bin irgendwie ein bisschen dazwischen, schreibe rechts, erlege ich aber sonst ganz viele Sachen mit links. Darum gibt es ja ganz viele Mythen. Zum Beispiel, wer die linke Hand mehr braucht, ist gescheiter. Michel Sutter hat euch gepackt.
1: Ja, nur weil jetzt Leonardo da Vinci oder der Isaac Newton mit links geschrieben haben, muss das jetzt nicht zwingend so sein. Aber auch hier sind natürlich dazu wissenschaftliche Studien gemacht worden. Und die zeigen, der IQ von beiden ist jetzt nicht mega anders. Also weder bei rechts noch bei links. Aber gerade bei den Linkshändern sind die Ausreißer nach oben und unten deutlich grösser. Weil es gibt viele Kinder, die mehr Mühe haben mit dem Lehren, aber auch gerade Serien, die super schlau sind. Beides Linkshänder. Also vielleicht ein Mühe mehr Grips haben sie. Wer weiß?
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Es ist das nächste grosse Hitting aus Großbritannien. Es hat das Jahr 4 Brit Awards und 1 Grammy abgeräumt. Für euch ist eben nur das Beste genug. Vitali Via Dean, So Easy to Fall in Love. 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

0: Der nächste ist ein Riesenknall. Einer von den erfolgreichsten Songs von Musikgeschichte geht ja in den Ohren hier bei Radio 32. Natürlich Thriller, der Michael Jackson. Und dann fangen wir weiter mit den 90ern und der Joan Osborne. Und dort noch aktuelle Hits verdient, zum Beispiel der Avicii.
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11: Ich bin der Nico Eichwald. Guten Abend.
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11: Bei einer Explosion im Rotterdamer Hafen ist ein Mensch ums Leben gekommen. Mehrere Personen seien verletzt worden. Die Explosion ereignete sich bei einem Unternehmen im Europort, teilt die niederländische Polizei mit. Möglicherweise sei bei Wartungsarbeiten an Rohrleitungen etwas schiefgelaufen. Die genaue Ursache und wie viele Personen verletzt wurden, wird ermittelt. Die Stadt Biel führt am 14. November zum 5. Mal ihre Sträuchertauschaktion durch. Die Bieler Einwohnenden können dann invasive, gebietsfremde Sträucher aus ihren Gärten bei der Stadtgärtnerei abgeben und gratis gegen einheimische Sträucher eintauschen. Laut der Stadt Biel konnten seit der ersten Durchführung der Aktion im Jahr 2022 insgesamt über 700 Neophyten durch einheimische Sträucher ersetzt werden. Im Westen der USA kämpfen Einsatzkräfte gegen mehrere Brände. Ein Feuer in den Bundesstaaten Kalifornien und Nevada habe bereits eine Fläche von mehr als 30.000 Hektar erfasst, hieß es von der kalifornischen Forst- und Brandschutzbehörde. In direkter Nähe des Brandes wurde eine 47-Jährige in Zusammenhang mit Brandstiftung festgenommen. Die Frau habe gestanden, absichtlich ein Feuer gelegt zu haben. Das sogenannte Backfire war am Wochenende ausgebrochen. Bisher gibt es einen bestätigten Todesfall. Die israelische Armee hat erneut ein Hamas-Mitglied im Gazastreifen gezielt getötet. Es habe sich dabei um einen Kompaniekommandeur des militärischen Flügels der Hamas gehandelt, teilte das israelische Militär mit. Der Getötete habe Angriffe gegen israelische Soldaten vorbereitet. Es ist bereits der zweite gezielte Angriff innerhalb von 2 Tagen, ebenfalls auf einen Kommandeur der islamistischen Hamas.
0: Steht immer noch auf der 1 Richtung Zürich ab Lutherbach bis Herking und die brauchen noch rund eine Viertelstunde länger. Dann haben wir auch einen Stau auf der 1 Richtung Bern zwischen Rotrist und Lutherbach. Hat einen Unfall gegeben, rechte Fahrspur ist zu. 50 Minuten mehr braucht es hier und dann auch noch Stau auf der A2 vor der Verzweigung Herkingen auf der 1 Richtung Bern. Bleibt gut unterwegs.
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0: Am Morgen sehr sonnig und heiß. Am Nachmittag ein paar harmlose Schleier und Quellwolken vorab über dem Jura. Und es geht kaum mehr Wind. Es gibt etwa 35 Grad.
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0: Was? Erst wieder 2081. Die nächste totale Finsternis bei uns gibt es tatsächlich erst dann. Aber an anderen Orten und nicht einmal ganz so weit weg könnt ihr das Sonnenspektakel und Mondspektakel schon nächstens wieder erleben. Woher ihr zum Beispiel im nächsten Sommer müsst reisen? In den nächsten 10 Minuten. Ich bin der Stefan Frank.
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0: Wir haben hier bei Radio 32 noch kurz am Vormittag durch die wahnsinnigen Bilder durchscrollt. Die Sonnenfinsternis oder kurz Sophie hat ja Millionen bewegt. Nicht einmal 24 Stunden ist es her. Und vielleicht habt ihr ja auch geschaut, vielleicht mit einer Schutzbrille oder in Streams und Live-Sendungen im TV. Und jetzt, 55 Jahre warten, bis es so eine nächste, so totale Sophie gibt. 2081.
1: So ein Scheissdreck.
0: Denn schon am 2. August nächstes Jahr gibt es die nächste Sonnenfinsternis über der Schweiz. Die Sonne wird dann aber nur etwa zur Hälfte abdeckt. Ein bisschen weniger spektakulär als gestern Abend. Doch hier noch zwei weitere Alternativen. Während am 2. August nächstes Jahr bei uns nur ein Teil von Sonne abdeckt wird, könnt jetzt Gibraltar, Spanien, Tunesien oder auch Ägypten eine totale Sophie erleben. Und im Juli 2028 müsst ihr einfach noch ein bisschen weiter reisen nach Australien oder Neuseeland. Bis zum 3. September 2081 warten könnt ihr, müsst ihr aber nicht.
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Auf dem Cover vom nächsten Song steht zwar Bangles, doch hinter dem Hit steht der Jules Scheer. Und der hat nicht nur für Bangles, sondern auch für Cindy Lauper und andere Welthits geschrieben. Der eben auch, If She Knew What She Wants. Hier, für euch bei Radio 32.

0: Ab nach New York, ab in die 80er. Das ist einer deiner grössten Solo-Hits geworden, das Ding hier bei Radio 32. Und Sommergefühl für einen grossen Sommerabend aus den 90ern von Joe Cocker. Und natürlich lässt Radio 32 auch zwei Stunden lang krachen mit aktuellem Vivo Bon Jovi.
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5: Ich bin der Nico Eichwald. Guten Abend.
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5: Bei einer Explosion im Rotterdamer Hafen ist ein Mensch ums Leben gekommen. Mehrere Personen seien verletzt worden. Die Explosion ereignete sich bei einem Unternehmen im Europort, teilt die niederländische Polizei mit. Möglicherweise sei bei Wartungsarbeiten an Rohrleitungen etwas schiefgelaufen. Die genaue Ursache und wie viele Personen verletzt wurden, wird ermittelt. Im Westen der USA kämpfen Einsatzkräfte gegen mehrere Brände. Ein Feuer in den Bundesstaaten Kalifornien und Nevada habe bereits eine Fläche von mehr als 30.000 Hektar erfasst, hieß es von der kalifornischen Forst- und Brandschutzbehörde. In direkter Nähe des Brandes wurde eine 47-Jährige im Zusammenhang mit Brandstiftung festgenommen. Die Frau habe gestanden, absichtlich ein Feuer gelegt zu haben. Das sogenannte Backfire war am Wochenende ausgebrochen. Bisher gibt es einen bestätigten Todesfall. Die israelische Armee hat erneut ein Hamas-Mitglied im Gazastreifen gezielt getötet. Es habe sich dabei um einen Kompaniekommandeur des militärischen Flügels der Hamas gehandelt, teilte das israelische Militär mit. Der Getötete habe Angriffe gegen israelische Soldaten vorbereitet. Es ist bereits der zweite gezielte Angriff innerhalb von zwei Tagen, ebenfalls auf einen Kommandeur der islamistischen Hamas.
0: Stau auf der 1 Richtung Bern zwischen Herkingen und Lutherbach. Es hat einen Unfall gegeben und da ist eine rechte Fahrspur blockiert. Braucht immer noch rund 3-4 Stunden. Und dann noch Stau auf der 1 Richtung Zürich-Wangerare bis Herkingen. Hier braucht ihr noch 10 Minuten. Bleibt gut unterwegs.
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0: Am Morgen sehr sonnig und heiß. Am Nachmittag ein paar harmlose Schleier- und Quellwolken, vorab über dem Jura. Es geht kaum noch Wind und es gibt heisse 35 Grad.
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6: Es ist 7 Uhr.
7: Ich bin der Nico Eichwald. Guten Abend.
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7: Das extreme Niedrigwasser am Rhein lässt die Transportkosten für Treibstoffe in die Schweiz massiv in die Höhe steigen. Aktuell kostet der Transport von Rotterdam nach Basel rund 240 Franken pro Tonne. Normalerweise sind es 22 bis 28 Franken, sagt TCS-Sprecher Marco Wölfli. Aufgrund des geringen Wasserpegels können Frachtschiffe nur einen Bruchteil ihrer vorgesehenen Beladung transportieren. Dementsprechend steigen die Frachtpreise. Die Versorgung der Schweiz bleibt allerdings gewährleistet. Möglicherweise müssen jedoch Reservelager angezapft werden. Im Westen der USA kämpfen Einsatzkräfte gegen mehrere Brände. Ein Feuer in den Bundesstaaten Kalifornien und Nevada habe bereits eine Fläche von mehr als 30.000 Hektar erfasst, hieß es von der kalifornischen Forst- und Brandschutzbehörde. In direkter Nähe des Brandes wurde eine 47-Jährige in Zusammenhang mit Brandstiftung festgenommen. Die Frau habe gestanden, absichtlich ein Feuer gelegt zu haben. Das sogenannte Backfire war am Wochenende ausgebrochen. Bisher gibt es einen bestätigten Todesfall. Die Weltgesundheitsorganisation schlägt wegen des Ebola-Ausbruchs in Kongo-Kinshasa Alarm. Die Epidemie breite sich mit Rekordgeschwindigkeit aus und drohe zum tödlichsten Ausbruch überhaupt zu werden. Laut den jüngsten WHO-Angaben gibt es bislang mehr als 2000 bestätigte Todesfälle. Die Sterblichkeit liegt bei rund 45%. Problematisch sei, dass zu wenige Kontaktpersonen von infizierten Personen gefunden werden. Aktuell wird daran gearbeitet, eine Impfung oder eine Therapie zu entwickeln. Es stockt auf der Eisbären Richtung Zürich zwischen Wangen, Aare und Önzingen, dann auf der Eisbären Richtung St. Gallen zwischen dem Rastplatz Büsisee und Zürich Ost, dann staut es auf der A3 Zürich Richtung Chur zwischen Niederurnen und dem Kerenzer Tunnel, dort wegen Bauarbeiten braucht es etwa 20 Minuten länger, staut es weiter auf der A1 Zürich Richtung Bern zwischen Herkingen und der Verzweigung Lutherbach, dort wegen einem Unfall braucht es etwa 3/4 Stunde länger, staut es weiter auf der A1 Zürich Richtung Bern zwischen Dietig und Wettingen und auch vor dem Gotthardtunnel staut es ab Quinto 3 km. Heißt für euch eine halbe Stunde mehr planen. Gute Fahrt!
8: In Nacht bleibt es klar, durch den Tag bleibt es sonnig mit paar Schleier und Quellwolken über dem Jura. Es geht noch wenig Wind. Am Morgen um 17, am Nachmittag bis 35 Grad.
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1: Es ist 8 Uhr.
2: Ich bin der Nico Eichwald. Guten Abend.
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2: Das extreme Niedrigwasser am Rhein lässt die Transportkosten für Treibstoffe in die Schweiz massiv in die Höhe steigen. Aktuell kostet der Transport von Rotterdam nach Basel rund 240 Franken pro Tonne. Normalerweise sind es 22 bis 28 Franken, sagt TCS-Sprecher Marco Wölfli. Aufgrund des geringen Wasserpegels können Frachtschiffe nur einen Bruchteil ihrer vorgesehenen Beladung transportieren. Dementsprechend steigen die Frachtpreise. Die Versorgung der Schweiz bleibt allerdings gewährleistet. Möglicherweise müssen jedoch Reservelager angezapft werden. Ein Brand in einer Munitionsfabrik in Italien hat zu einer heftigen Explosion geführt. Die Fabrik liegt rund 40 Kilometer südöstlich der Hauptstadt Rom und gehört zum deutschen Rüstungskonzern KNDS. Dort wird mittel- und großkalibrige Munition für die Land- und Seeverteidigung sowie Festtreibstoffe für Weltraumraketen hergestellt, wie die italienische Nachrichtenagentur ANSA berichtet. Laut ersten Angaben von Rettungskräften gibt es keine Meldungen von verletzten Personen. Vor der türkischen Küste ist ein Ausflugsboot mit Touristen in Brand geraten. 115 Menschen, darunter Kinder und Besatzungsmitglieder, sprangen mit Rettungswesten ins Meer. Sie wurden anschließend von der Küstenwache an Land gebracht, wie die staatliche Nachrichtenagentur Anadolu berichtete. Zwei Personen, die dem Rauch ausgesetzt waren, wurden in ein Spital gebracht. Das Boot brannte fast vollständig ab und war nicht mehr fahrtüchtig. Die Brandursache ist unklar. Es staut auf folgende Strecken, müsst ihr ein bisschen mehr Zeit einrechnen, und zwar auf der A1 Nordring Zürich-Bern Richtung St. Gallen zwischen Zürich-Seebach und Zürich-Nord, dort wegen einem Unfall. Ebenfalls wegen einem Unfall auf der A1 Zürich Richtung Bern zwischen Önsingen und der Verzweigung Lutherbach. Dann wegen Bauarbeiten auf der A3 Zürich Richtung Chur zwischen Niederurn und dem Kerenzer-Tunnel und vor dem Gotthard-Tunnel ab Quinto, dort braucht ihr auch noch ein bisschen mehr Geduld.
3: In der Nacht bleibt es klar, durch den Tag bleibt es sonnig mit paar Schleier und Quellwolken über dem Jura. Es geht noch wenig Wind. Am Morgen um 17, am Nachmittag bis 35 Grad.
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1: Es ist 9 Uhr.
2: Die Themen haben heute Schlagzeilen gemacht. Guten Abend.
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2: Der Bundesrat warnt vor Unsicherheiten mit der Kompass-Initiative. Die Initiative fordert, dass Staatsverträge, bei denen Gesetze übernommen werden, bei einer Abstimmung von Volk und Ständen angenommen werden sollen, also auch der Mehrheit der Kantone. Gerichtet ist die Initiative gegen die Verträge mit der EU, die bilateralen drei. Die Initiative verunmögliche so eine Grundsatzdebatte, sagt Bundesrat Beat Jans.
3: Wenn man das neu regelt, dann muss man das breit anschauen, dann muss man das Staatsvertragsreferendum grundsätzlich diskutieren und nicht an diesem Einzelfall bilateralen drei abhandeln, wie das diese Initiative macht.
2: Die Initiative geht nun ins Parlament. Das extreme Niedrigwasser am Rhein lässt die Transportkosten für Treibstoffe in die Schweiz massiv in die Höhe steigen. Aktuell kostet der Transport von Rotterdam nach Basel rund 240 Franken pro Tonne. Normalerweise sind es 22 bis 28 Franken, sagt TCS-Sprecher Marco Wölfli. Aufgrund des geringen Wasserpegels können Frachtschiffe nur einen Bruchteil ihrer vorgesehenen Beladung transportieren. Dementsprechend steigen die Frachtpreise. Die Versorgung der Schweiz bleibt allerdings gewährleistet. Möglicherweise müssen jedoch Reservelager angezapft werden. Dutzende kleine Gletscher in der Schweiz dürften diesen Sommer ganz verschwinden. Das sagt Glaziologe Matthias Huss. Wegen des Hitzesommers fließe zu viel Schmelzwasser ab.
4: Das ist nicht überraschend. Nach diesen sehr langen und starken Hitzewellen, die wir jetzt haben, seit dem Juni. Dazu ist noch ein schneearmer Winter gekommen. Und wenn die beiden Faktoren zusammenkommen, dann führt das zu extremer Gletscherschmelze.
2: Der Bellatola-Gletscher im Wallis und der Uri-Rotstock-Gletscher in den Urner Alpen sind bereits verschwunden. Dass sie sich wieder erholen und zurückkehren, ist laut Huss unwahrscheinlich. Auch schneereiche Winter würden dafür nicht ausreichen. Die umstrittene US-Einwanderungsbehörde ICE plant die Anschaffung von Elektroschock-Handschuhen. Diese sollten als Deeskalationsgeräte eingesetzt werden, hieß es in einer entsprechenden Mitteilung des Heimatschutzministeriums. Für den Kauf seien 10 bis 20 Millionen US-Dollar eingeplant. Bis Ende März 2027 solle die Anschaffung abgeschlossen sein. Die Handschuhe werden nach Herstellerangaben über einen Tastendruck aktiviert und geben beim Anfassen von Personen Elektroschocks ab. Gastgeber des Eurovision Song Contests im nächsten Jahr wird die bulgarische Stadt Burgas. Die Stadt am Schwarzen Meer setzte sich gegen die bulgarische Hauptstadt Sofia durch, wie die Europäische Rundfunkunion mitteilt. Nach Bulgariens erstem Sieg beim ESC letztes Jahr wird das Musikevent erstmals in Bulgarien stattfinden. Bei Konzerten könnten bis zu 15.000 Zuschauerinnen und Zuschauer dabei sein.
5: Die aktuellen Verkehrsmeldungen findet ihr jederzeit in Radio 32 App. In der Nacht bleibt es klar, durch den Tag bleibt es sonnig mit ein paar Schleier und Quellwolken über dem Jura. Es geht noch wenig Wind. Am Morgen um 17, am Nachmittag bis 35 Grad.
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1: Es ist Zeni.
2: Diese Themen haben heute Schlagzeilen gemacht. Guten Abend.
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3: Spitäler, Arztpraxen und Apotheken haben mindestens 350 Millionen Franken Rabatte nicht an Kundinnen und Kunden weitergegeben. Dazu wären sie aber verpflichtet. Dani Glor.
4: Die 350 Millionen Franken sind allein aus dem Jahr 2024. Spitäler, Arztpraxen und Apotheken müssen den Rabatt, den sie von den Pharmafirmen bekommen, eigentlich den Kunden weitergeben. Das schreibt das Gesetz vor. Aufdeckt hat der Skandal die eidgenössische Finanzkontrolle EFK. Das BAG hätte eigentlich den Auftrag zu überprüfen, dass die Rabatte weitergegeben werden. Die EFK sagt jetzt aber, dass die Kontrollen nicht funktionieren. Das BAG wehrt sich und sagt, sie hätten zu wenig Personal, um das zu kontrollieren. 2024 haben Spitäler, Ärztinnen und Apotheker fast 750 Millionen Franken Rabatt auf Medikamente bekommen. Bei gut der Hälfte geht die EFK davon aus, dass die Rabatte nicht weitergegeben worden sind.
3: 34 Jahre nach ihrem Verschwinden in den Schweizer Alpen könnten zwei belgische Wanderer gefunden worden sein. Auf dem Triftgletscher im Wallis sind menschliche Überreste entdeckt worden, bei denen es sich möglicherweise um zwei seit 1992 vermisste Belgier handelt. In der Nähe wurden auch Ausweispapiere gefunden, schreibt 20 Minuten. Die offizielle Identifizierung der Überreste steht noch aus.
5: Wegen der anhaltenden Hitze schmelzen die Gletscher in der Schweiz außergewöhnlich schnell. Das sagt Glaziologe Matthias Huss. Er rechnet damit, dass diesen Sommer Dutzende kleine Gletscher komplett verschwinden. Mit dem aktuellen Klima sei es unrealistisch, dass sich die Gletscher erholen, so Huss.
6: Dafür brauchen wir aber nicht nur ein paar schneereiche Winter, wir brauchen eine deutliche Abkühlung. Und die Abkühlung, die müsste 2 bis 3 Grad gegenüber einem Normalwert von jetzt betragen. Momentan in diesem Sommer liegen wir mehrere Grad über dem Normalwert.
5: Verschiedene Gletscher, darunter der Bellatola-Gletscher im Wallis und der Uri-Rotstock-Gletscher in den Urner Alpen, sind bereits verschwunden. Die Weltgesundheitsorganisation schlägt wegen des Ebola-Ausbruchs in Kongo-Kinshasa Alarm. Die Epidemie breite sich mit Rekordgeschwindigkeit aus und drohe zum tödlichsten Ausbruch überhaupt zu werden. Laut den jüngsten WHO-Angaben gibt es bislang mehr als 2000 bestätigte Todesfälle. Die Sterblichkeit liegt bei rund 45%. Problematisch sei, dass zu wenige Kontaktpersonen von infizierten Personen gefunden werden. Aktuell wird daran gearbeitet, eine Impfung oder eine Therapie zu entwickeln. Ein Lottospieler in den USA hat einen rund 903 Millionen Euro schweren Lotto-Jackpot geknackt. Es sei der größte Jackpot in diesem Jahr und der 8. in der Geschichte der Lotterie, wie die Lotterie Powerball mitteilte. Nach Angaben der Illinois Lottery wurde er an einer Tankstelle im Ort Quincy verkauft.
7: Die aktuellen Verkehrsmeldungen findet ihr jederzeit in Radio 32 App. In der Nacht bleibt es klar, durch den Tag bleibt es sonnig mit paar Schleier und Quellwolken über dem Jura. Es geht noch wenig Wind. Am Morgen um 17, am Nachmittag bis 35 Grad.
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1: Es ist 11 Uhr.
2: Diese Themen haben heute Schlagzeilen gemacht. Guten Abend.
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2: Der Bundesrat warnt vor Unsicherheiten mit der Kompass-Initiative. Die Initiative fordert, dass Staatsverträge, bei denen Gesetze übernommen werden, bei einer Abstimmung von Volk und Ständen angenommen werden sollen, also auch der Mehrheit der Kantone. Gerichtet ist die Initiative gegen die Verträge mit der EU, die bilateralen drei. Die Initiative verunmögliche so eine Grundsatzdebatte, sagt Bundesrat Beat Jans.
3: Wenn man das neu regelt, dann muss man das breit anschauen, dann muss man das Staatsvertragsreferendum grundsätzlich diskutieren und nicht an diesem Einzelfall bilateralen drei abhandeln, wie das diese Initiative macht.
2: Die Initiative geht nun ins Parlament. Das extreme Niedrigwasser am Rhein lässt die Transportkosten für Treibstoffe in die Schweiz massiv in die Höhe steigen. Aktuell kostet der Transport von Rotterdam nach Basel rund 240 Franken pro Tonne. Normalerweise sind es 22 bis 28 Franken, sagt TCS-Sprecher Marco Wölfli. Aufgrund des geringen Wasserpegels können Frachtschiffe nur einen Bruchteil ihrer vorgesehenen Beladung transportieren. Dementsprechend steigen die Frachtpreise. Die Versorgung der Schweiz bleibt allerdings gewährleistet. Möglicherweise müssen jedoch Reservelager angezapft werden. Dutzende kleine Gletscher in der Schweiz dürften diesen Sommer ganz verschwinden. Das sagt Glaziologe Matthias Huss. Wegen des Hitzesommers fließe zu viel Schmelzwasser ab.
4: Das ist nicht überraschend. Nach den sehr langen und starken Hitzewellen, die wir jetzt hatten, seit dem Juni. Dazu ist noch ein schneearmer Winter gekommen. Und wenn die beiden Faktoren zusammenkommen, dann führt das zu extremer Gletscherschmelze.
2: Der Bellatola-Gletscher im Wallis und der Uri-Rotstock-Gletscher in den Urner Alpen sind bereits verschwunden. Dass sie sich wieder erholen und zurückkehren, ist laut Huss unwahrscheinlich. Auch schneereiche Winter würden dafür nicht ausreichen. Die umstrittene US-Einwanderungsbehörde ICE plant die Anschaffung von Elektroschock-Handschuhen. Diese sollten als Deeskalationsgeräte eingesetzt werden, hieß es in einer entsprechenden Mitteilung des Heimatschutzministeriums. Für den Kauf seien 10 bis 20 Millionen US-Dollar eingeplant. Bis Ende März 2027 solle die Anschaffung abgeschlossen sein. Die Handschuhe werden nach Herstellerangaben über einen Tastendruck aktiviert und geben beim Anfassen von Personen Elektroschocks ab. Gastgeber des Eurovision Song Contests im nächsten Jahr wird die bulgarische Stadt Burgas. Die Stadt am Schwarzen Meer setzte sich gegen die bulgarische Hauptstadt Sofia durch, wie die Europäische Rundfunkunion mitteilt. Nach Bulgariens erstem Sieg beim ESC letztes Jahr wird das Musikevent erstmals in Bulgarien stattfinden. Bei Konzerten könnten bis zu 15.000 Zuschauerinnen und Zuschauer dabei sein.
5: Die aktuellen Verkehrsmeldungen findet ihr jederzeit in Radio 32 App. In der Nacht bleibt es klar, durch den Tag bleibt es sonnig mit ein paar Schleier und Quellwolken über dem Jura. Es geht noch wenig Wind. Am Morgen um 17, am Nachmittag bis 35 Grad.
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1: Es ist 12 Uhr.
2: Diese Themen haben heute Schlagzeilen gemacht. Guten Abend.
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3: Spitäler, Arztpraxen und Apotheken haben mindestens 350 Millionen Franken Rabatte nicht an Kundinnen und Kunden weitergegeben. Dazu wären sie aber verpflichtet. Dani Glor.
4: Die 350 Millionen Franken sind allein aus dem Jahr 2024. Spitäler, Arztpraxen und Apotheken müssen den Rabatt, den sie von den Pharmafirmen bekommen, eigentlich den Kunden weitergeben, das schreibt das Gesetz vor. Aufdeckt hat der Skandal die eidgenössische Finanzkontrolle EFK. Das BAG hatte eigentlich den Auftrag zu überprüfen, dass die Rabatte weitergegeben werden. Die EFK sagt jetzt aber, dass die Kontrollen nicht funktionieren. Das BAG wehrt sich und sagt, sie hätten zu wenig Personal, um das zu kontrollieren. 2024 haben Spitäler, Ärztinnen und Apotheker fast 750 Millionen Franken Rabatt auf Medikamente bekommen. Bei gut der Hälfte geht die EFK davon aus, dass die Rabatte nicht weitergegeben worden sind.
3: 34 Jahre nach ihrem Verschwinden in den Schweizer Alpen könnten zwei belgische Wanderer gefunden worden sein. Auf dem Triftgletscher im Wallis sind menschliche Überreste entdeckt worden, bei denen es sich möglicherweise um zwei seit 1992 vermisste Belgier handelt. In der Nähe wurden auch Ausweispapiere gefunden, schreibt 20 Minuten. Die offizielle Identifizierung der Überreste steht noch aus.
5: Wegen der anhaltenden Hitze schmelzen die Gletscher in der Schweiz außergewöhnlich schnell. Das sagt Glaziologe Matthias Huss. Er rechnet damit, dass diesen Sommer Dutzende kleine Gletscher komplett verschwinden. Mit dem aktuellen Klima sei es unrealistisch, dass sich die Gletscher erholen, so Huss.
6: Dafür brauchen wir aber nicht nur ein paar schneereiche Winter, wir brauchen eine deutliche Abkühlung. Und die Abkühlung, die müsste 2-3 Grad gegenüber einem Normalwert von jetzt betragen. Momentan in diesem Sommer liegen wir mehrere Grad über dem Normalwert.
5: Verschiedene Gletscher, darunter der Bellatola-Gletscher im Wallis und der Uri-Rotstock-Gletscher in den Urner Alpen, sind bereits verschwunden. Die Weltgesundheitsorganisation schlägt wegen des Ebola-Ausbruchs in Kongo-Kinshasa Alarm. Die Epidemie breite sich mit Rekordgeschwindigkeit aus und drohe zum tödlichsten Ausbruch überhaupt zu werden. Laut den jüngsten WHO-Angaben gibt es bislang mehr als 2000 bestätigte Todesfälle. Die Sterblichkeit liegt bei rund 45%. Problematisch sei, dass zu wenige Kontaktpersonen von infizierten Personen gefunden werden. Aktuell wird daran gearbeitet, eine Impfung oder eine Therapie zu entwickeln. Ein Lottospieler in den USA hat einen rund 903 Millionen Euro schweren Lotto-Jackpot geknackt. Es sei der größte Jackpot in diesem Jahr und der achtgrößte in der Geschichte der Lotterie, wie die Lotterie Powerball mitteilte. Nach Angaben der Illinois Lottery wurde er an einer Tankstelle im Ort Quincy verkauft.
7: Die aktuellen Verkehrsmeldungen findet ihr jederzeit in Radio 32 App. In der Nacht bleibt es klar, durch den Tag bleibt es sonnig mit ein paar Schleier und Quellwolken über dem Jura. Es geht noch wenig Wind. Am Morgen um 17, am Nachmittag bis 35 Grad.
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1: Es ist eins.
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1: Es ist 2.
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